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1: Ich bin Hendrik Daum. Der Christopher Street Day in Berlin ist am späten Abend abgebrochen worden. Laut Polizei wurden in der Nähe der Abschlusskundgebung mehrere Menschen von einem Fahrzeug angefahren. Ein weißer Transporter soll mit hoher Geschwindigkeit in der Parkanlage Tiergarten in eine Menschenmenge gerast sein. Eine Frau kam dabei ums Leben. Von weiteren 16 Verletzten schweben laut den Behörden 3 in Lebensgefahr. Die Polizei fahndet mit über 2000 Einsatzkräften nach dem Täter. Zeugen berichten, er habe auf der Flucht mehrere Menschen durch Messerstiche verletzt. Berlins regierender Bürgermeister Wegner spricht von einem Angriff auf unsere freie und weltoffene Gesellschaft. Der Vorsitzende der CSU-Landesgruppe im Bundestag, Hoffmann, fordert ein Rüstungsabkommen mit der Ukraine, um die Bundeswehr mithilfe ukrainischer Drohnentechnologie aufzurüsten. Hoffmann sagte der Bild am Sonntag, Deutschland werde die Hilfe für die Ukraine unter allen Umständen fortsetzen. Gleichzeitig habe Kiew im Bereich Drohnen und Drohnenabwehr herausragende Fähigkeiten entwickelt. Mittlerweile über 250.000 Menschen sind in Frankreich und Spanien vor den massiven Waldbränden in Sicherheit gebracht worden, unter ihnen auch viele Touristen. Im Südwesten Frankreichs haben die anhaltenden Brände eine der größten Evakuierungsaktionen in der Geschichte des Landes ausgelöst. Neben der Feuerwehr beteiligen sich dort auch etwa 1.000 Soldaten an den Löscharbeiten. In Spanien ist der Großraum Madrid besonders betroffen. Bei der Tour de France geht der Führende der Gesamtwertung Tadej Pogacar heute mit 6,5 Minuten Vorsprung in die letzte Etappe nach Paris. Nur noch ein Sturz könnte den Sieg des Slowenen verhindern.
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1: Ich bin Hendrik Daum. Der Christopher Street Day in Berlin ist am späten Abend abgebrochen worden. Laut Polizei wurden in der Nähe der Abschlusskundgebung mehrere Menschen von einem Fahrzeug angefahren. Ein weißer Transporter soll mit hoher Geschwindigkeit in der Parkanlage Tiergarten in eine Menschenmenge gerast sein. Eine Frau kam dabei ums Leben. Von weiteren 16 Verletzten schweben laut den Behörden 3 in Lebensgefahr. Die Polizei fahndet mit über 2000 Einsatzkräften nach dem Täter, den sie inzwischen aber identifiziert hat. Dazu Polizeisprecher Florian Naht.
2: Es laufen bereits Maßnahmen gegen diesen Tatverdächtigen, der noch nicht festgenommen worden ist. Allerdings ist dieser Tatverdächtige Polizei bekannt. Er ist uns Polizei bekannt als Angehöriger des islamistischen Milieus hier in Berlin. Und unsere Fahndungsmaßnahmen nach dieser Person laufen mit Hochdruck.
1: Berlins regierender Bürgermeister Wegner sprach von einem Angriff auf unsere freie und weltoffene Gesellschaft. Immer mehr Menschen müssen vor den massiven Waldbränden in Frankreich und Spanien fliehen. Allein in Frankreich wurden mittlerweile rund 200.000 Menschen in Sicherheit gebracht. Die Flammen wüten vor allem in der Region rund um Bordeaux. Und in Spanien sind rund 70.000 Menschen betroffen, wie Julia Macher berichtet.
3: Die spanische Regierung spricht von einer sehr komplexen Lage, die man bisher so noch nicht erlebt habe. Vor allem die kräftigen Windböen bereiten den Rettungskräften Sorgen. Mehr als 3000 Feuerwehrleute sind im Einsatz und bekämpfen die Flammen aus der Luft und vom Boden. Die Europäische Union schickt 4 Löschflugzeuge zur Unterstützung.
1: Heute beginnt im brasilianischen Rio de Janeiro die internationale AIDS-Konferenz. Zu dem 6-tägigen Forum werden bis zu 10.000 Teilnehmer aus Wissenschaft, Medizin und Politik erwartet. Sie sprechen unter anderem über neue Medikamente, Prävention und die Impfstoffforschung. Aktivisten wollen die AIDS-Konferenz nutzen, um auf Versorgungsengpässe bei Medikamenten und auf Diskriminierung aufmerksam zu machen. Bei der Tour de France geht der Führende der Gesamtwertung Tadej Pogacar heute mit 6,5 Minuten Vorsprung in die letzte Etappe nach Paris. Nur noch ein Sturz könnte den Sieg des Slowenen verhindern.
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0: Rande des Christopher Street Day in Berlin. Ein Angreifer hatte einen Transporter in der Parkanlage des Tiergarten absichtlich in eine Menschengruppe gesteuert und mehrere Personen erfasst. Laut Polizei wurde dabei eine Frau getötet. Mindestens 16 Menschen wurden verletzt, 3 von ihnen lebensgefährlich. Der Täter ist noch auf der Flucht. In der Nacht meldete die Polizei aber, der mutmaßliche Verdächtige sei identifiziert. Dazu Polizeisprecher Florian Naht.
1: Es laufen bereits Maßnahmen gegen diesen Tatverdächtigen, der noch nicht festgenommen worden ist. Allerdings ist dieser Tatverdächtige Polizei bekannt. Er ist uns Polizei bekannt als Angehöriger des islamistischen Milieus hier in Berlin. Und unsere Fahndungsmaßnahmen nach dieser Person laufen mit Hochdruck.
0: Gestern hatten in Berlin hunderttausende Menschen den Christopher Street Day gefeiert, um ein Zeichen für Toleranz und Vielfalt zu setzen. In Frankreich und Spanien ist es der Feuerwehr bisher nicht gelungen, die riesigen Waldbrände unter Kontrolle zu bringen. Im Südwesten Frankreichs breiten sich die Flammen weiter landeinwärts aus. Über 200.000 Menschen wurden in Sicherheit gebracht. Die Behörden sprechen von einem noch nie dagewesenen Ausmaß der Brände. In Spanien hat die Regierung für 2 Regionen den Notstand ausgerufen. Die Bayreuther Festspiele haben sich zum 150-jährigen Jubiläum klar gegen einen Rechtsruck in Politik und Gesellschaft gestellt. Festspielleiterin Katharina Wagner rief beim Festakt dazu auf, Nein zu sagen zu Rassismus und zu einer Verharmlosung der Geschichte. Sie verwies dabei auch auf die enge Verknüpfung ihrer Familie mit dem NS-Regime und die besondere Verantwortung der Festspiele. Bei der Tour de France geht der Führende der Gesamtwertung, Tadej Pogacar, heute mit 6,5 Minuten Vorsprung in die letzte Etappe nach Paris. Nur noch ein Sturz könnte den Sieg des Slowenen verhindern.
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1: Ich bin Stefan Schütz. Guten Morgen. Entsetzen am späten Abend in Berlin. Am Rande des Christopher Street Day hat ein Angreifer ein Fahrzeug in eine Menschengruppe gesteuert und mehrere Personen erfasst. Laut Polizei wurde eine Frau getötet, mindestens 16 Menschen wurden verletzt, 3 von ihnen lebensgefährlich. Der Täter ist noch auf der Flucht, konnte von der Polizei aber mittlerweile identifiziert werden. Bei ihm soll es sich um einen polizeibekannten Mann aus der islamistischen Szene handeln, Oberbürgermeister Wegner.
2: Viele feiernde Menschen, die glücklich waren, die die Vielfalt dieser Stadt gefeiert haben, die Weltoffenheit, die Freiheit, ja auch die Liebe. Dieser Tag wurde durch diese schreckliche Tat beendet.

0: In Frankreich und Spanien versuchen weiter tausende Einsatzkräfte, die verheerenden Waldbrände unter Kontrolle zu bringen. Die französische Regierung schickte weitere 500 Soldaten sowie ein Militärflugzeug vom Typ A400M in das Brandgebiet im Südwesten des Landes. Dort mussten inzwischen etwa 260.000 Menschen vor den Flammen in Sicherheit gebracht werden. Im Nachbarland Spanien gut 60.000. Nach der Kabinettsumbildung hat eine Debatte über Reformen im Gesundheitswesen begonnen. Der designierte Gesundheitsminister Linnemann kündigte in der Bild-Zeitung an, die Zahl der gesetzlichen Krankenkassen zu reduzieren, um die Beiträge zu stabilisieren. Aktuell gibt es davon mehr als 90. Mehrere Sozialverbände verlangen dagegen, die geplanten Reformen zugunsten der Versicherten nachzubessern. Heute beginnt im brasilianischen Rio de Janeiro die internationale AIDS-Konferenz. Zu dem sechstägigen Forum werden bis zu 10.000 Teilnehmer aus Wissenschaft, Medizin und Politik erwartet. Sie sprechen unter anderem über neue Medikamente, Prävention und die Impfstoffforschung. Aktivisten wollen die AIDS-Konferenz nutzen, um auf Versorgungsengpässe bei Medikamenten und auf Diskriminierung aufmerksam zu machen.
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1: Ich bin Stefan Schütz. Guten Morgen. Eine Tote und drei lebensgefährlich Verletzte. Die Polizei in Berlin fahndet nach einem Mann, der mit einem Transporter in eine Menschenmenge unweit des Christopher Street Days gefahren ist. Der Gesuchte ist 21 Jahre alt und wird der islamistischen Szene zugeordnet, Berlins regierender Bürgermeister Wegner.
2: Wir werden uns unsere Art und Weise des Lebens und des Zusammenlebens nicht nehmen lassen. Ich habe großes Vertrauen in die Berliner Polizei, dass wir mit Hochdruck jetzt den Täter, die Täter ermitteln und sie dann auch zur Rechenschaft ziehen.
1: Nicht bekannt ist derzeit, um wen es sich bei der getöteten Frau handelt. In Frankreich und Spanien haben die schweren Waldbrände inzwischen mehr als eine Viertelmillion Menschen aus ihren Häusern getrieben. Im Südwesten Frankreichs mussten laut Behörden rund 167.000 Menschen raus, in Spanien etwa 60.000. Frankreich schickt jetzt zusätzliche Soldaten und Löschflugzeuge in den Einsatz. In Spanien hoffen die Einsatzkräfte, dass sich die Lage dank ruhigerer Wetterbedingungen bald entspannt. Die Zahl der Maserninfektionen in den USA ist auf den höchsten Stand seit Jahrzehnten gestiegen. Mehr als 2300 Fälle in 45 Bundesstaaten sind in diesem Jahr bereits dokumentiert. Der von US-Präsident Trump ernannte Gesundheitsminister Kennedy Jr. steht wegen der steigenden Zahlen der Maserninfektionen in der Kritik. Er hatte immer wieder Zweifel an der Sinnhaftigkeit von Impfungen geäußert. Formel-1-Weltmeister Lando Norris startet heute beim Großen Preis von Ungarn von der Pole Position. Der McLaren-Pilot war schnellster in der Qualifikation. Start des Rennens ist um 15 Uhr. Hinter Norris stehen Charles Leclerc im Ferrari, gefolgt von Oscar Piastri im zweiten McLaren. Der WM-führende Kimi Antonelli im Mercedes startet von Platz 7 aus.
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1: Ich bin Stefan Schütz. Guten Morgen. Am Rande des Christopher Street Days in Berlin ist ein Transporter in eine Menschenmenge gelenkt worden. Eine Frau starb, 16 Menschen wurden verletzt, 3 von ihnen kämpfen um ihr Leben. Die Polizei hat den mutmaßlichen Täter identifiziert, Tine Klimach berichtet.
2: Nach dem 21 Jahre alten Mann soll mit einem Foto öffentlich gefahndet werden. Er hat nach dpa-Information Familie in Berlin und wurde erst im Mai aus dem Jugendarrest entlassen. Noch ist unklar, ob der Verdächtige das Fahrzeug steuerte und wem der weiße Kastenwagen gehört. Auch wie der Fahrer in den abgesperrten Tiergarten gelangen konnte.
1: Ärzte ohne Grenzen fordern einen drastisch niedrigeren Preis für das HIV-Vorbeugungsmittel Lenacapavir. Anlässlich der Welt-AIDS-Konferenz in Rio de Janeiro verlangt die Organisation rund $40 pro Person und Jahr statt der bisherigen $28.000. Die verlangt der Hersteller für eine Jahresdosis zur Behandlung Infizierter in den USA. Weltweit leben fast 41 Millionen Menschen mit HIV. Carsten Linnemann hat als designierter Gesundheitsminister schon konkrete Pläne. Er will die Zahl der gesetzlichen Krankenkassen deutlich reduzieren, um die Beiträge stabil zu halten. Das kündigte er in der Bild-Zeitung an. Aktuell gibt's über 90 davon. Mehrere Sozialverbände fordern außerdem, die Pläne zur Gesundheitsreform noch zugunsten der Versicherten nachzubessern. Fast jeder zweite Rentner in Deutschland bekommt nach der Steuererklärung Geld vom Finanzamt zurück. Das zeigt eine Auswertung eines Steuererklärungsanbieters. Rund 45% der Rentner und Rentnerinnen haben eine Erstattung erhalten. Im Durchschnitt waren es fast 1.400 Euro. Wer dagegen neben der gesetzlichen Rente noch eine Betriebsrente oder Mieteinnahmen hat, muss häufiger

0: nachzahlen.
1: Das waren die News. 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
1: Aktuell hat es um die 18 Grad draußen und heute erwartet uns Sonne und Wind bei bis zu 32 Grad. Am späten Nachmittag ziehen dann vom Spessart und der Rhön noch ein paar Wolken heran und gegen Abend gibt es dann auch vereinzelt Schauer. Auch morgen bleibt es erstmal noch windig mit letzten Schauern am Vormittag. Nachmittag kommt dann wieder die Sonne raus bei um die 25 Grad und ab Dienstag scheint dann wieder die Sonne und leitet damit in die nächste Hitzewelle ein.
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1: Und damit Grüße auf die Straßen und einmal Vorsicht auf der A7 Würzburg Richtung Ulm zwischen Gollhofen und Offenheim Langensteinach. Gefahr durch Gegenstände auf der Fahrbahn. Geblitzt wird nicht. Ich wünsche euch allen eine gute Fahrt. Kommt sicher an euer Ziel.
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1: Ich wünsche euch allen einen wunderschönen Sonntagmorgen.

Miley Cyrus und damit nochmal einen wunderschönen Sonntagmorgen. Der letzte Tag vom Wochenende hat offiziell begonnen. Heute kommt richtig schön die Sonne raus. Drum wollen wir gar nicht an den Montagmorgen denken, sondern konzentrieren uns lieber gemeinsam auf den Sonntag heute. Heute schauen wir zum Beispiel mal aufs Rock and Race. Das findet heute statt. Ein Hindernislauf mit fast 1000 TeilnehmerInnen und meine Kollegin Kathi schaut sich da später mal für euch um. Und der Hafensommer ist ja auch seit Freitag. Und heute ist sogar ein Familientag. Was euch da erwartet, erfahrt ihr auch in der nächsten Stunde. Das Wetter spielt heute auf jeden Fall gut mit. Ein richtiger Sommersonntag liegt da vor uns. Drum eincremen, nicht vergessen, Radio aufdrehen für die besten Tipps unter dem Hashtag Erlebnisradio mitbekommen. Und dann, ja, ganz egal, was auf eurem Plan steht heute, wünsche ich euch einen tollen Sonntag und einen noch besseren Start in den Tag zusammen mit eurem Heimvorteil und Hugel mit Movin' to the Sun.

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0: 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Hier bei eurem Heimvorteil. Dauert ja gar nicht mehr lange, dann ist der August schon wieder da, sprich das Monatsende steht schon wieder vor der Tür. Da schaut man unter anderem vielleicht noch mal ein bisschen genauer auch so auf den eigenen Kontostand. Im Sommer gibt's ja gut und gerne ein bisschen mehr, wo man sein Geld ausgeben kann, weil halt auch mehr los ist als im Winter. Diesen Sommer sind allerdings auch wieder ein paar geile Sachen geboten, die gar nichts kosten. Richtig gehört. Kostenlose Events. Und welche das so sind, hat mein Kollege Alex mal für euch rausgesucht.
1: Das umsonst und draußen in Karlstadt am Saupurzel und das mit Live-Musik auf zwei Bühnen. Das Museum am Kulturspeicher ist dann für alle am Sonntag von 13 bis 17 Uhr kostenlos. Da wird nämlich das Kinderkulturfest gefeiert und das beispielsweise mit einer Kugelbahn, einer Steinzeit-Zeitmaschine oder auch beim Superhelden-Fotoshooting. Kostenlos wie eh und je ist aber auch der Wildpark in Schweinfurt, auch zum 60. Jubiläum. Das wird dort am Sonntag gefeiert. Unter anderem mit Nilpferddame Amanda, die mit Sebastian Reich zum Gratulieren vorbeikommt.
2: Hallihallo, bin wieder hier in meinem Revier.
1: Dazu gibt's Live-Musik, Baumklettern, Bogenschießen und auch die Hundestaffel der Polizei kommt.
0: Ja, also ist richtig viel geboten und kostet eben nichts. Vielen Dank, Alex, für die Zusammenfassung. Vielleicht ist ja das ein oder andere für euch dabei.

0: Ja, und damit nochmal einen guten Morgen an alle FrühaufsteherInnen heute und vor allem an die fast 1000 Menschen, die sich für einen der härtesten Hindernisläufe der Region angemeldet haben. Der ist nämlich heute Rock the Race, heißt der. Chiara, wenn ich da mitmachen will, was erwartet mich denn da so?
1: Ja, schon letztes Jahr sind über 1000 Leute mitgelaufen und auch dieses Jahr können es für die Teilnehmer von Rock the Race wieder ganz schön matschig werden. Die Strecke gilt es nämlich nicht nur zu laufen, nee, es gilt auch bis zu 30 Hindernisse zu bewältigen. Auf der Strecke warten beispielsweise ein riesiger Reifenberg auf euch. Ihr müsst aber auch durch offene Schrottautos klettern, volle Wassereimer schleppen oder euch durch den Matschcontainer kämpfen. Mitmachen kann dabei wirklich jeder. Es gibt nämlich verschiedene Distanzen, darunter auch eine 3-Kilometer-Distanz für alle Kinder, eine 7-Kilometer-Strecke oder wer sich eben die volle Dröhnung geben will, die 15 Kilometer lange Strecke bis hoch zur Festung.
0: Ja, das klingt auf jeden Fall richtig cool. Wenn jemand von euch dabei ist und vielleicht mal Lust hat, die Perspektive zu erzählen, wie es so war, wie die Hindernisse so waren, ob es schwer war oder nicht, dann schickt uns doch gerne eine Sprachnachricht über WhatsApp. Die Nummer findet ihr unter radiogong.com. Wir freuen uns immer, von euch darüber zu hören.

0: Konzerte, Festivals und Open Mics, egal ob auf den großen Bühnen oder neben dem Rossmann in der Fußgängerzone. Wer Sommer sagt, muss auch Live-Musik sagen. Und da gehört der Würzburger Hafensommer natürlich auch dazu. Am Freitag hat er wieder angefangen und die nächsten 2 Wochen treten da wieder tolle KünstlerInnen auf. Wir haben mal mit dem Projektleiter des Festivals gesprochen und ihn gefragt, was da heute am Sonntag, dem Familiensonntag, so wie es im Programmheft steht, so geboten ist. Herr Stöcker, da gibt's ja nicht nur Musik, oder?
1: Genau, also es gibt beim Familiensonntag einmal das Konzert hier auf der Hafenbühne mit der Dennis und Jesko Band. Und dann später, nach dem Konzert, geht es draußen vor dem Museum weiter beim Kinderkulturfest. Und da haben wir auch wieder ganz viele Mitmachangebote im Bereich der kulturellen Bildung. Und einfach das Erleben von Kunst und Kultur in den verschiedenen Sparten, sei es musikalisch Angebote der Sing- und Musikschule, aber eben auch im Bereich Bildhauerei, im Bereich Malen. Also es sind wirklich hochkarätige Künstlerinnen und Künstler hier aus der lokalen Szene vor Ort.
0: Ja, sogar mit Bildhauerei, also wirklich breit gefächert. Infos zum Hafensommer und den Link zu den Tickets findet ihr natürlich auch nochmal unter den Veranstaltungen bei radiogong.com.

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1: Ich bin Stefan Schütz. Guten Morgen. Nach dem Angriff am Rande des Christopher Street Days in Berlin fahndet die Polizei öffentlich mit Foto nach einem Verdächtigen. Bei der Attacke am Abend mit einem Transporter starb eine Frau, mehrere Menschen wurden verletzt, drei von ihnen lebensgefährlich schwer. Gesucht wird ein 21-jähriger polizeibekannter Mann, der in Berlin der islamistischen Szene zugeordnet wird. Die Bundesregierung plant, den Zuschuss für die sichere Übertragung von Strom zu kürzen. Für Verbraucherinnen und Verbraucher bedeutet das, es wird etwas teurer, Jan-Henner Reitze berichtet.
2: Stromleitungen instand halten, sichern und neue bauen, auch damit durch Windkraft erzeugte Energie aus Norddeutschland in den Süden geleitet werden kann. Kosten dafür, die Netzentgelte, machen einen Großteil der Stromkosten für Verbraucher aus. Damit die nicht aus dem Ruder laufen, gibt es den Zuschuss vom Bund. Weil der jetzt aber gekürzt werden soll, bedeutet das im Vergleich zu diesem Jahr mehr Kosten. 12 Euro im Jahr für einen 3-Personen-Haushalt.
1: Heute beginnt im brasilianischen Rio de Janeiro die internationale AIDS-Konferenz. Zu dem 6-tägigen Treffen werden bis zu 10.000 Teilnehmer aus Wissenschaft, Medizin und Politik erwartet. Sie sprechen unter anderem über neue Medikamente, Prävention und die Impfstoffforschung. Aktivisten wollen die AIDS-Konferenz nutzen, um auf Versorgungsengpässe bei Medikamenten und auf Diskriminierung aufmerksam zu machen. Formel-1-Weltmeister Lando Norris startet heute beim Großen Preis von Ungarn von der Pole Position. Der McLaren-Pilot war schnellster in der Qualifikation. Start des Rennens ist um 15 Uhr. Hinter Norris stehen Charles Leclerc im Ferrari, gefolgt von Oscar Piastri im zweiten McLaren. Der WM-führende Kimi Antonelli im Mercedes startet von Platz 7 aus.
3: Das waren die News. 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
3: Gerade hat es schon fast 21 Grad draußen. Heute erwartet uns Sonne und Wind bei um die 32 Grad. Höchsttemperaturen. Am späten Nachmittag ziehen dann vom Spessart und der Rhön ein paar Wolken heran und gegen Abend gibt es dann nochmal vereinzelt Schauer. Auch morgen bleibt es noch windig mit letzten Schauern am Vormittag. Nachmittags kommt dann die Sonne wieder raus bei um die 25 Grad. Und ab Dienstag scheint dann wieder die Sonne und leitet damit in die nächste Hitzewelle ein.
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3: Und damit Grüße auf die Straßen. Aktuell ist nichts los, es wird nicht geblitzt und die Straßen sind frei. Ich wünsche euch allen eine gute Fahrt, kommt sicher an euer Ziel.
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3: Ich wünsche euch einen wunderschönen sonnigen Sonntag.

0: Burna Boy und Shakira mit Die Die, der WM-Song 2026. Ja, Fußball kommt nicht mehr, aber der Sommer ist natürlich noch nicht vorbei. Die WM ist vorbei, der Sommer nicht. Und wir haben natürlich auch andere Ideen, was man so machen kann, wenn man jetzt schon keinen Fußball mehr gucken kann.
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0: Ja, vielleicht haben ein paar von euch ja Lust, den Stress der Woche nochmal ganz achtsam und in Ruhe abzubauen. Dann könnt ihr mal beim Yoga-Festival auf dem Mein-Glück-Campingplatz in Neustadt am Main vorbeischauen. Bewegung, Natur und Gemeinschaft ist da das Motto. Wer lieber zusammen mit der Freundesgruppe anstoßen will, kann auf eins der vielen Feste der Region schauen. In Sommerach könnt ihr ab 15 Uhr

0: Hofschoppen festgehen. Da gibt's ab 19 Uhr auch Musik vom Blech. Oder ihr schaut mal auf die Bernheimer Sommernächte. Im Main Bernheim findet da heute ein Benefizkonzert statt. Und wenn ihr noch nach einer Idee für die ganze Familie sucht, könnt ihr in der Ballsporthalle in Waldbüttelbrunn vorbeischauen. Da gibt's Sport, Musik, Action und Gemeinschaft heute. Und der Erlös, der beim Fest eingenommen wird, geht an gemeinnützige Zwecke. Ein Clown ist auch am Start. Das Ganze beginnt um 11 Uhr.
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0: Wir befinden uns im wahrscheinlich stärksten Veranstaltungswochenende des Jahres. Das ist meine Ansage, oder? Wohin das Auge reicht, Feste, Partys und Aktionen. Die meisten Menschen werden tatsächlich in Bad Kissingen erwartet. Da findet nämlich das Rakozzi-Fest statt. Letztes Jahr waren da allein über 72.000 Menschen am Start. Und heute ist der letzte Tag für dieses Jahr. Falls ihr also bisher noch nicht vorbeigeschaut habt, dann ist heute eure Chance. Wir haben mal beim Geschäftsführer Sebastian Dressbach nachgefragt, was euch auf dem Fest so erwartet.
1: Ja, unser Rakozzi-Fest vereint am Ende Geschichte, Kultur und auch das Feiern. Das Wochenende bietet viele Möglichkeiten, einfach eine gute Zeit zu erleben. Für jeden Geschmack hat das Rakozzi-Fest was zu bieten. Von Live-Konzerten, der Illumination, dem Festball vom Fürst Rakozzi und viele weitere tolle Programmpunkte, die ein breites Spektrum ansprechen.
0: Ja, und für die unter euch, die bisher noch nicht da waren, es ist ein bisschen schwierig mit dem Parken. Deswegen haben wir

0: mal nachgefragt, ob es da vielleicht ein paar Tipps für die Parksituation gibt.
1: Wir empfehlen die Parkhäuser. Das ehemalige Kasernengelände ist relativ groß, da kann man gut parken. Wir haben auch in der Bergmannstraße, also dann die Straße, die vom Ostring Richtung Bahnhof führt, dann die Wiese geöffnet zum Parken. Also es gibt Möglichkeiten. Die beste und charmanteste Möglichkeit ist der Shuttle-Service, den wir aus den Stadtteilen anbieten. Von daher kann man auch ein bisschen dezentral den Shuttle-Service nutzen. Ja, und am Ende des Tages ein paar Meter zu laufen, tut dir vielleicht auch nicht weh.
0: So schaut's mal aus. Oder ihr macht's wie der Fürst Rakotzi, ganz historisch, und kommt einfach in der eigenen Kutsche. Das kann man natürlich auch immer mal noch machen. Ja, alle Infos zum Fest, zum Programm oder auch zum Feuerwerk heute Abend findet ihr wie immer unter radiogong.com.

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Das war ein Lied von Mark Forster. Ich frage mich manchmal, ob er diesen Titel auch einfach gegeben hat, um uns hier im Radio das genauso abmoderieren zu lassen. Mark Forster mit einem Lied, ja, hier bei eurem Heimvorteil. Der Gute war ja letztens erst in Kissingen live und man muss echt sagen, er weiß genau, wie man sich so in die Herzen der Gen Z kämpfen kann. Auf Instagram sieht man immer wieder so lustige Auftritte von ihm, unter anderem auch, wie er dann auf der Bühne steht mit dem Handy von irgendeinem Zuschauer in der Hand und dann einfach den Chef anruft, ja, mit einem sehr, sehr guten fränkischen Dialekt, hat er da in dem einen Video dem Chef gesagt, ja, er kommt jetzt noch vorbei und übernachtet bei ihm, weil das Konzert von diesem Mark Forster, das war ja gar nichts. Die ganzen Zuschauer haben gelacht. Ja, und das Reel ist auf Social Media natürlich wieder total viel geklickt worden. Er hat wirklich gerade so Hype Nummer 2. Jetzt muss er nur noch seine Frau, die liebe Lena Meyer-Landrut, mit ins Boot holen und schon fühlt sich alles wieder an wie vor 10 Jahren. Ja, Mark Forster Konzerte sind auf jeden Fall extrem im Hype und waren auch in Kitzingen natürlich ein voller Erfolg. Wart ihr dabei? Wie fandet ihr es? Schreibt es uns doch gerne einfach mal auf Instagram.

0: eine Sache, die man in Würzburg im Sommer auf jeden Fall mal gemacht haben muss, ist natürlich das Weinchen trinken und Aussicht genießen auf der Würzburger Mainbrücke. Und jetzt ist sogar noch ein weiteres Highlight auf der Brücke hinzugekommen. Es gibt nämlich jetzt einen Postkartenautomat. Wo der steht und wie genau ihr an die süßen Kärtchen kommt, das weiß meine Kollegin Kadi.
1: Den Automaten findet ihr direkt beim Weinausschank der GWF, also wenn ihr aus der Innenstadt auf die alte Mainbrücke lauft. Auf den ersten Blick wirkt er auch recht unscheinbar und ist so ein bisschen versteckt. Es gibt aber eine tolle Auswahl an Motiven. Zum Beispiel die Festung oder natürlich die alte Mainbrücke, aber auch Karten mit kleinen Schildkröten oder Weingläsern und der Aufschrift Prost aus Würzburg. Dabei sind die Karten in zwei Kategorien unterteilt, einmal Lifestyle und einmal Stadt. Eine Karte kostet 1 Euro. Wie bei einem Kaugummiautomaten steckt ihr euer Geld dann einfach in den Münzschlitz und dreht. Dann bekommt ihr eine zufällig ausgewählte kleine Postkarte. Auf jeden Fall ein richtig schönes Andenken.
0: Und sie passt perfekt in die Handtasche. Wenn ihr sie mal anschauen wollt, wir haben auch ein Reel für euch auf Instagram hochgeladen. Da könnt ihr das Ganze auch nochmal anschauen.

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0: Ich bin Stefan Schütz. Die Berliner Polizei fahndet nach einem 21-jährigen Verdächtigen nach einem mutmaßlichen Anschlag am Rande des Christopher Street Days. Ein Mann ist mit einem Fahrzeug in eine Menschenmenge gefahren. Eine Frau starb, 16 weitere Menschen wurden verletzt, 3 davon lebensbedrohlich. Der flüchtige Verdächtige wird der islamistischen Szene Berlins zugerechnet. Die Polizei prüft außerdem, ob auch eine Stichwaffe eingesetzt wurde. Die Brände in Frankreich und Spanien wüten weiter. Bei Bordeaux wurden weitere gut 50.000 Menschen aufgefordert, sich in Sicherheit zu bringen. In Spanien ist vor allem der Großraum Madrid betroffen. Von dort berichtet Julia Macher.
1: Aus der Luft und vom Boden bekämpfen mehr als 3.000 Feuerwehrleute die Flammen. Hohe Temperaturen, Trockenheit und heftige Windböen hatten die Löscharbeiten massiv behindert. Im Laufe des Tages soll sich die Lage leicht bessern. Von entscheidenden Stunden sprach ein Regierungsvertreter in der Region Madrid.
0: Fast jeder zweite Rentner in Deutschland bekommt nach der Steuererklärung Geld vom Finanzamt zurück. Das zeigt eine Auswertung eines Steuererklärungsanbieters. Rund 45% der Rentner haben eine Erstattung erhalten. Im Durchschnitt waren es fast 1.400 Euro. Wer dagegen neben der gesetzlichen Rente noch eine Betriebsrente oder Mieteinnahmen hat, muss häufiger nachzahlen. Carsten Linnemann hat als designierter Gesundheitsminister schon konkrete Pläne. Er will die Zahl der gesetzlichen Krankenkassen deutlich reduzieren, um die Beiträge stabil zu halten. Das kündigte er in der Bild-Zeitung an. Aktuell gibt's über 90 davon. Mehrere Sozialverbände fordern außerdem, die Pläne zur Gesundheitsreform noch zugunsten der Versicherten nachzubessern.
2: Das waren die News. 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
2: Aktuell hat es schon fast 25 Grad draußen. Heute erwartet uns Sonne und Wind bei bis zu 32 Grad Höchsttemperatur. Am späten Nachmittag ziehen dann vom Spessart und der Rhön ein paar Wolken heran und gegen Abend gibt's dann vereinzelte Schauer. Auch morgen bleibt es noch windig mit letzten Schauern am Vormittag. Am Nachmittag kommt dann die Sonne wieder raus bei um die 25 Grad. Ab Dienstag scheint dann wieder die Sonne und leitet damit die nächste Hitzewelle ein.
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2: Und damit Grüße auf die Straßen. Die Straßen sind gerade frei, es wird nicht geblitzt. Ich wünsche euch allen eine gute Fahrt, kommt sicher an euer Ziel.
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2: Einen schönen Sonntag wünsche ich euch.

0: Fire von Ed Sheeran hier bei Radio Gong, eurem Heimvorteil und Erlebnisradio. Wir wollen, dass jeder Tag für euch zum Erlebnis wird. Drum gehen wir ja auch immer wieder los und testen für euch die coolsten Sachen, die man im schönen Würzburg und drumrum so machen kann. Habt ihr zum Beispiel schon mal von dem coolen Surfer auf dem Main gehört oder habt ihr vielleicht sogar schon mal einen gesehen, die gefühlt so übers Wasser schweben? Dabei sieht man nur das Surfbrett über der Wasseroberfläche und unterm Wasser, was da abgeht, das weiß man gar nicht so genau. Tatsächlich ist da aber ein Motor unter dem Wasser, so ein Propeller. Und die Fehle, meine gute Kollegin, hat das mal für euch angeschaut und auch ausprobiert.
1: Ich kann mir vorstellen, dass ihr so ein Board schon mal gesehen habt. Es ist ein bisschen kleiner als ein normales Surfboard und es hat irgendwie gefühlt wie so eine Flosse noch unten im Wasser dran. Und es ist auch nicht zu verwechseln mit Pumpfoiling übrigens. Dabei müsst ihr euch nämlich die ganze Zeit bewegen, um über Wasser zu bleiben. Beim E-Foil habt ihr einen Motor und so kommt ihr dann voran. Und es ist auch wirklich wesentlich leichter. Also innerhalb von 20 Minuten könnt ihr da tatsächlich schon drauf stehen. Tim Zeug von E-Foil Würzburg war mein Trainer und hat mir dann auch erstmal eine Einweisung gegeben.
2: Du hast quasi einen Controller in der Hand und kannst dann über den Controller deine Geschwindigkeit steuern, wie schnell du fährst, in welchen Gang du fahren möchtest und vielleicht auch in welchen

0: Setting du fahren möchtest. Es gibt nämlich viele verschiedene Varianten, die man da ausprobieren kann.
1: Und wenn ihr es richtig macht, dann geht das Board tatsächlich auch so ein bisschen nach oben und es fühlt sich an, als würdet ihr über dem Wasser schweben.
2: Wenn ihr mal sehen wollt, wie das Ganze ausgesehen hat und wie Fele sich so geschlagen habt, dann könnt ihr mal bei Instagram vorbeischauen. Da haben wir nämlich ein Reel für euch hochgeladen, wo ihr euch das Ganze mal reinziehen könnt.

Riptide hier bei Radio Gong und damit ein großes Hallihallo an alle, die heute Geburtstag feiern an diesem Sonntag, dem 26. Juli. Wie die liebe Mia Martin aus Burg Grumbach zum Beispiel. Sie ist ab heute zweistellig unterwegs. 10 Jahre wird sie alt heute. Und Mia, deine Eltern und auch von Emily wünschen dir alles Liebe und Gute zum Geburtstag. Bleib wie du bist. Sie ist unser kleiner Sonnenschein, steht hier. Happy Birthday, liebe Mia. Und außerdem alles Gute, viel Glück und viele schöne Momente wünschen die Eltern von Johannes aus Siegendorf. Er wird 32 Jahre alt heute und bei ihm ist gerade viel los. Er kümmert sich nämlich gerade auch noch um einen kleinen Welpen, den kleinen Henry, steht hier. Geburtstag feiern mit Welpe, das klingt nach der perfekten Fete in meinen Ohren. Happy, happy Birthday an dich, Johannes. Und last but not least wird heute in Geldersheim die beste Kuchen- und Tortenbäckerin gefeiert. Gerti wird 79 Jahre alt heute und deine Tochter Silke zusammen mit Mann Andreas und auch die Enkelinnen Johanna und Theresa und sogar die Urenkelin Merle wünschen dir, lieber Gerti, alles, alles Liebe und Gute zu deinem Geburtstag. Und ich wünsche dir außerdem viel Spaß mit deinem DM-Gutschein. Du bist nämlich heute zum Geburtstagskind des Tages gekürt worden. Du kannst den Gutschein gerne jederzeit bei uns abholen oder du schickst halt eine von deinen vielen Enkelkindern vorbei. Dann könnt ihr gemeinsam die Zutaten für den nächsten Kuchen shoppen gehen, hätte ich gesagt. Ich wünsche allen Geburtstagskindern einen schönen Tag. Lasst euch feiern, Leute.

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Burn von David Bonnetz, der auch heute Abend beim Gong Wein am Stein mit dabei ist. Und heute ist es soweit. Der letzte Tag vom legendären Wein am Stein ist angebrochen. Viele von euch waren ja schon am Start die letzten Tage. Einige haben sich auch wieder auf den Weinbergen Plätzchen gesucht und von da aus der Geier

Den Mucke zugehört, ist natürlich nicht ganz das gleiche, aber billiger. Und was steht heute auf dem Plan? Natürlich die Aftershow-Party im Bad Habit, powered by Radio Gong. Ja, Leute, und die von euch, die gerade schon den Hashtag Hits um die Wette hören, bei uns reingeschickt haben, werden jetzt noch Tickets für genau diese Aftershow-Party gewinnen. 2 Stück. Wenn ihr gewonnen habt, bekommt ihr natürlich Bescheid. Ich drück euch die Daumen und wünsche euch ganz viel Spaß.

0: Homewrecker von Samba. Hier bei Radio Gong. Fast 26 Grad hat es gerade draußen, ganz schön warm. Für die TeilnehmerInnen von Rock the Race ist das aber das geringste Hindernis für heute. Da gibt es nämlich ganz andere. Ist ja einer der härtesten Hindernisläufe der Region sogar. Eben hat der Lauf der jüngsten TeilnehmerInnen gestartet und meine Kollegin Kadi ist gerade da. Kadi, wie sieht's denn so aus?
1: Ja, auf dem Viehmarktplatz wird schon ordentlich gerannt und geklettert. Die Kids sind nämlich schon gestartet. Die Kleinläufer müssen eine Strecke von 3 Kilometern laufen und dabei 15 Hindernisse überqueren. Darunter Kletterwände, Reifen, kaputte Autos und sogar ein Becken mit Wasser oder Schlamm zum Durchkrabbeln. Also eigentlich perfekt bei den Temperaturen als Abkühlung. Hier wird nicht nur die eigene Ausdauer auf die Probe gestellt, sondern auch Teamgeist und Durchhaltevermögen. Und für den Hunger danach gibt es natürlich auch Essensstände und Hüpfburgen für diejenigen, die noch nicht genug ausgepowert sind.
0: Ja, da wird auf jeden Fall auch gut geschlafen heute Nacht. Um 12 starten dann noch die Läufer für die 15 Kilometer Strecke mit 30 Hindernissen vor der Nase und circa 20 Minuten später starten dann noch die 7 Kilometer Läufe mit 25 Hindernissen. Also für alle, die noch anfeuern wollen oder schon mal auf den Geschmack fürs nächste Jahr kommen möchten, ihr habt noch die Möglichkeit vorbeizuschauen.

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1: Ich bin Stefan Schürz. Kanzler Merz hat den Angriff auf den Christopher Street Day in Berlin scharf verurteilt. Was für eine abscheuliche Tat, hat er auf X geschrieben und von einem Angriff auf unsere Gesellschaft gesprochen. Ein Auto war gestern Nacht in die feiernde Menschenmenge gefahren. Ein Mensch ist dabei gestorben, mehrere wurden verletzt. Merz ist noch in der Nacht informiert worden. Gesucht wird ein 21-Jähriger, der in Berlin der islamistischen Szene zugeordnet wird. Die Bundesregierung plant, den Zuschuss für die sichere Übertragung von Strom zu kürzen. Für Verbraucherinnen und Verbraucher bedeutet das, es wird etwas teurer. Jan-Henner Reitze berichtet.
2: Stromleitungen instandhalten, sichern und neue bauen, auch damit durch Windkraft erzeugte Energie aus Norddeutschland in den Süden geleitet werden kann. Kosten dafür, die Netzentgelte, machen einen Großteil der Stromkosten für Verbraucher aus. Damit die nicht aus dem Ruder laufen, gibt es den Zuschuss vom Bund. Weil der jetzt aber gekürzt werden soll, bedeutet das im Vergleich zu diesem Jahr mehr Kosten. 12 Euro im Jahr für einen 3-Personen-Haushalt.
1: In Frankreich und Spanien ist es der Feuerwehr bisher nicht gelungen, die Waldbrände unter Kontrolle zu bringen. Im Südwesten Frankreichs breiten sich die Flammen weiter landeinwärts aus. Betroffen ist vor allem die Region um Bordeaux. Fast 200.000 Menschen wurden in Sicherheit gebracht. Die Behörden sprechen von einem noch nie dagewesenen Ausmaß der Brände. In Spanien hat die Regierung für 2 Regionen den Notstand ausgerufen. Die Zahl der Maserninfektionen in den USA ist auf den höchsten Stand seit Jahrzehnten gestiegen. Mehr als 2.300 Fälle in 45 Bundesstaaten sind in diesem Jahr bereits dokumentiert. Der von US-Präsident Trump ernannte Gesundheitsminister Kennedy Jr. steht wegen der steigenden Zahlen der Maserninfektionen in der Kritik. Er hatte immer wieder Zweifel an der Sinnhaftigkeit von Impfungen geäußert.
3: Das waren die News. 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
3: Gerade hat es schon um die 26 Grad draußen. Uns erwartet heute Sonne und Wind bei Höchsttemperaturen von 32 Grad. Am späten Nachmittag ziehen dann vom Spessart und der Rhön her ein paar Wolken heran und gegen Abend gibt's dann vereinzelt Schauer. Auch morgen bleibt es noch windig mit letzten Schauern am Vormittag. Am Nachmittag kommt dann aber die Sonne wieder raus bei um die 25 Grad. Ab Dienstag scheint dann wieder die Sonne und leitet damit die nächste Hitzewelle ein.
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3: Und damit Grüße auf die Straßen und einmal Vorsicht auf der A3 Würzburg Richtung Nürnberg zwischen Kreuz Fürth-Erlangen und Erlangen-Tennenlohe. Gefahr durch ein defektes Fahrzeug, da ist der rechte Fahrstreifen blockiert und es gibt auch Gefahr durch Personen auf der Fahrbahn. Seid da vorsichtig. Und es wird geblitzt auf der B286 Richtung Gerolzhofen. Da steht ein Blitzer dort, wo die zweispurige Straße endet. Ich wünsche euch allen eine gute Fahrt und kommt sicher an euer Ziel.
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3: Einen schönen Sonntag wünsche ich euch.

0: Michael Patrick Kelly und Gentleman mit Wildfire hier bei Radio Gong an diesem schönen Sonntag. Nicht mehr lang, dann haben wir schon 12 Uhr, dann ist die Hälfte vom Tag schon rum. Wir haben halt natürlich nochmal geguckt, was ihr heute an diesem schönen Sonnensonntag so machen könnt.
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2: Ja, heute feiern wir mit euch das Gong Wein am Stein Closing mit David Puentes. Ab 15 Uhr geht's los mit Live-Musik in den Weinbergen. Ansonsten wird heute aber auch in den Landkreisen gefeiert. Zum einen auf der Lora-Spessart-Woche, heute mit dem Tag der Vereine. Und auf dem Margaretenfest feiert man heute das älteste Ortsfest im Landkreis Würzburg und das inklusive Festzug und Frühshoppen. Alle Families sollten dann mal zum Museum im Kulturspeicher vorbeischauen. Da ist heute nämlich Kinderkulturfest mit Kugelbahn, Steinzeit-Zeitmaschine und auch Superhelden-Fotoshooting. Das Ganze von 13 bis 17 Uhr. Ja, und auch sportlich gesehen hat's der Sonntag in sich. Zum einen findet heute der wohl härteste Hindernisparcours der Region statt. Das Rock the Race in Würzburg mit bis zu 30 Hindernissen, darunter auch ein Matschcontainer. Und auch in Waldbüttelbrunn feiert man den Tag des Sports.

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0: Wir befinden uns im wahrscheinlich stärksten Veranstaltungswochenende des Jahres. So viel los im Sommer, wirklich, wohin das Auge reicht. Feste, Partys und Aktionen auf der Lora Spessart Festwoche werden um die 100.000 Menschen erwartet. Und für die unter euch, die vielleicht noch keine Zeit hatten, vorbeizuschauen und nicht genau wissen, was sie sich darunter überhaupt vorstellen können, ja, haben wir mal Herrn Daus aus der Stadt Lohr aufzählen lassen, was denn so das Besondere an der Spessart-Festwoche ist.
1: Das ist einfach das Zusammenspiel, Vergnügungspark, Attraktionen bzw. Kapellen im Festzelt, die Qualität, Speis und Trank im Festzelt, aber auch beispielsweise unser Festwochenexpress, der auf 14 Linien das Fest anfährt und mit dem man ohne Bedenken zum Fest gelangen kann und auch abends wieder zurückfahren kann.
0: Ja, heute früh war zum Beispiel auch ein kleiner Gottesdienst.

0: sitzt in dem Festzelt in Lohr und seit 11 Uhr spielt er heute schon die Stadtkapelle von Lohr am Main und ab 14 Uhr kann man dann der Musik der Wombacher Dorfmusikanten e.V. lauschen. Verlosungen gibt's da heute auch und das große Highlight der Spessart-Festwoche, das jetzt gerade noch so auf uns zukommt, findet morgen statt. Da wird nämlich ein Jubiläum gefeiert.
1: Wir haben an diesem Abend das Jubiläum der Festzeltfamilie Wittmann. 50 Jahre sind die da jetzt in Lohr. Da kostet die Maß ab 17 Uhr den ganzen Abend nur 5,90 Euro. Und wir haben natürlich am zweiten Freitag Zurück zu dir Partykrachern und am zweiten Samstag ein Highlight, das ist die Kapelle Olala.
0: Ja, die Spessart-Festwoche in Lohr am Main geht noch bis 2.8. mit vielen, vielen, vielen Programmpunkten für groß und klein. Schaut doch gern mal vorbei.

0: 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Meine Kollegin Fehle hat sich unter dem Hashtag zum Beispiel schon in den Main aufs E-Foil Surfboard geschwungen und die Fluten des Mains bezwungen. Wir wollen, dass jeder Tag ein Erlebnis wird und dass ihr genau wisst, wo ihr dafür hin müsst. Und nicht nur Fehle war unterwegs auf der Suche nach dem nächsten Abenteuer. Diese Woche hat sich auch Kadi für euch mal ins Maisfeld gestürzt. In Dittelbrunn, Gretstadt und Rimpa wurden nämlich wieder Irrgärten aus dem Mais gestampft. Kadi, wie war es denn im Maislabyrinth? Hast du dich verlaufen oder hast du gut wieder rausgefunden?
1: Ich habe echt schneller die Orientierung verloren als gedacht. Je mehr sich die Wege verzweigen und je dichter der Mais steht, desto weniger wusste ich, aus welcher Richtung ich eigentlich gekommen bin. Der Mais ist außerdem höher als letztes Jahr und man verliert die Hütte am Eingang echt schnell aus den Augen. Ziel ist es aber nicht nur, wieder aus dem Labyrinth herauszufinden, sondern auch die einzelnen Stationen abzuarbeiten. 10 gibt es insgesamt, darunter Tic-Tac-Toe, 4 gewinnt oder Jenga. Weiter auf Entdeckung gehen könnt ihr aber auch noch außerhalb des Maislabyrinths. Es gibt einen Barfußpfad mit unter anderem Schlamm, Sand, Stroh und Kieseln. Natürlich gibt es auch Getränke oder Kleinigkeiten zu essen. Oder wie wäre es denn mit einem leckeren Eis aus dem Hofladen? Außerdem könnt ihr nach dem Labyrinth noch eine Runde über den Bauernhof der Familie Konrad laufen. Hier gibt es Kühe, Esel, Enten und vieles mehr. Das ein oder andere Tierchen freut sich auch über Streicheleinheiten.
0: Ah, das klingt richtig, richtig schön. Mit integrierten Spielstationen sogar im Maislabyrinth, das habe ich so auch noch nicht gehört. Man muss keine Angst haben, dass man mitten im Maisfeld einem Wildschwein entgegenkommt. Das ist natürlich auch ein Pluspunkt. 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

Funeral hier bei Radio Gong am Sonntag, dem 26.07. Der Vormittag ist schon fast rum. Ich hoffe, ihr hattet einen schönen Sonntagvormittag, habt einen schönen Sonntagvormittag hinter euch. Was am Nachmittag so geht, schauen wir gleich mal noch an. Familienfest beim Hafensommer zum Beispiel, wo ihr aber auch allgemein hingehen könnt, ohne viel Geld auszugeben. Das verraten wir euch gleich. Jetzt geht's aber zuerst noch in die Nachrichten.

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1: Ich bin Stefan Schöns. In Berlin sucht die Polizei einen 21-Jährigen, der mit einem Kastenwagen in eine Menschenmenge gefahren sein soll. Das Ganze ereignete sich am Abend am Rande des CSDs. Eine Frau starb, drei Menschen kämpfen um ihr Leben. Katrin Müller.
2: Die Polizei fahndet mit einem Foto nach dem Verdächtigen, dem 21-jährigen Abdul B. Er soll am Rande des Christopher Street Days im Großen Tiergarten mit einem Kastenwagen mehrere Menschen an- oder umgefahren haben. Der Wagen krachte schließlich gegen einen Baum. Der Fahrer flüchtete. Abdul B. wird der islamistischen Szene zugerechnet. Er hat wohl Familie in Berlin und wurde erst im Mai aus dem Jugendarrest entlassen.
1: Die D-Day-Landungsstrände in der französischen Normandie sind in die UNESCO-Welterbeliste aufgenommen worden. Zur neuen Welterbestätte zählen die fünf historischen Landungsstrände Utah, Omaha, Gold, Juneau und Sword Beach. Am 6. Juni 1944 landeten dort Soldaten der Alliierten während des Zweiten Weltkriegs. Der D-Day markierte den Auftakt der Befreiung Europas vom Hitler-Deutschland von Westen her. Die Waldbrände in Frankreich und Spanien halten Südeuropa weiter in Atem. Besonders im Südwesten Frankreichs ist die Lage angespannt. Das größte Feuer hat sich bis auf rund 30 Kilometer an Bordeaux angenähert. Der französische Staat hat 1.500 Soldaten zur Unterstützung geschickt und verteilt 2,5 Millionen FFP2-Masken an die Bevölkerung. Auch rund um Madrid kämpfen Feuerwehrleute gegen mehrere Großbrände. Formel-1-Weltmeister Lando Norris startet heute beim Großen Preis von Ungarn von der Pole Position. Der McLaren-Pilot war schnellster in der Qualifikation. Start des Rennens ist um 15 Uhr. Hinter Norris stehen Charles Leclerc im Ferrari, gefolgt von Oscar Piastri im zweiten McLaren. Der WM-führende Kimi Antonelli im Mercedes startet von Platz 7 aus.
3: Das waren die News. 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
3: Es hat gerade um die 26 Grad draußen. Heute erwartet uns Sonne und Wind bei bis zu 32 Grad Höchsttemperatur. Am späten Nachmittag ziehen dann vom Spessart und der Rhön ein paar Wolken heran und gegen Abend gibt's dann vereinzelte Schauer. Auch morgen bleibt es erstmal noch windig mit letzten Schauern am Vormittag. Am Nachmittag kommt dann die Sonne wieder bei um die 25 Grad. Und ab Dienstag scheint dann wieder die Sonne und leitet damit in die nächste Hitzewelle ein.
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3: Grüße auf die Straßen und einmal Vorsicht, es wird geblitzt auf der B286 Richtung Geroldshofen. Dort, wo die zweispurige Straße endet, steht ein Blitzer. Fahrt alle vorsichtig und kommt sicher an euer Ziel.
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3: Einen wunderschönen Start in den Sonntagmittag und Sonntagnachmittag wünsche ich euch.

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0: Kitsch Creek und Blumengarten zusammen mit Shirin David und dem Song Gut Genug. Aktuelle Nummer 1 der Top 30 und ein absoluter Banger im ganzen Internet. Wirklich weltweit durch die Decke gegangen, der Song. Mega geil. Und auch jetzt schon, für mich zumindest, der Song des Sommers. Ein Sommer, in dem man, ich weiß nicht, vielleicht geht's euch ja genauso, immer ein bisschen mehr Geld ausgibt als so in den Wintermonaten. Ja, weil man halt öfter Eis essen geht oder so. Und jetzt ist auch noch Monatsende. Da schaut man schon nochmal ganz genau auf den Kontostand. Und weil wir gedacht haben, dass es vielleicht dem ein oder anderen von euch da draußen vielleicht genauso geht, hat Alex für euch mal zusammengesucht, welche kostenlosen Events es denn im Sommer so gibt, die man besuchen kann und ein bisschen besser für den eigenen Geldbeutel sind.
1: Das umsonst und draußen in Karlstadt am Saupurzel und das mit Live-Musik auf zwei Bühnen. Das Museum am Kulturspeicher ist dann für alle am Sonntag von 13 bis 17 Uhr kostenlos. Da wird nämlich das Kinderkulturfest gefeiert und das beispielsweise mit einer Kugelbahn, einer Steinzeit-Zeitmaschine oder auch beim Superhelden-Fotoshooting. Kostenlos wie eh und je ist aber auch der Wildpark in Schweinfurt, auch zum 60. Jubiläum. Das wird dort am Sonntag gefeiert. Unter anderem mit Nilpferddame Amanda, die mit Sebastian Reich zum Gratulieren vorbeikommt.
2: Hallihallo, bin wieder hier in meinem Revier.
1: Dazu gibt's Live-Musik, Baumklettern, Bogenschießen und auch die Hundestaffel der Polizei kommt.
0: Also eine gute Auswahl auf jeden Fall und vor allem eine schonende für den eigenen Geldbeutel.

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0: Konzerte, Festivals und Open Mics, gute Musik, egal ob auf den großen Bühnen oder neben dem Rossmann in der Fußgängerzone. Wer Sommer sagt, der muss auch Live-Musik sagen. Das gehört einfach zusammen. Und da gehört auch der Würzburger Hafensommer natürlich groß mit dazu. Am Freitag hat er wieder angefangen und die nächsten 2 Wochen treten da wieder tolle KünstlerInnen auf. Wir haben mit dem Projektleiter des Festivals mal gesprochen und ihn gefragt, was da heute denn so abgeht, denn da ist Familiensonntag heute, wie es im Programmheft steht und was ist da so geboten. Herr Stöcker, erzählen Sie doch mal.
1: Genau, also es gibt beim Familiensonntag einmal das Konzert hier auf der Hafenbühne mit der Dennis und Jesko Band und dann später nach dem Konzert geht es draußen vor dem Museum weiter beim Kinderkulturfest. Da haben wir auch wieder ganz viele Mitmachangebote im Bereich der kulturellen Bildung und einfach das Erleben von Kunst und Kultur in den verschiedenen Sparten, sei es musikalisch Angebote der Sing- und Musikschule, aber eben auch im Bereich Bildhauerei, im Bereich Malen. Also es sind wirklich hochkarätige Künstlerinnen und Künstler hier aus der lokalen Szene vor Ort.
0: Ja, und meine Kollegin Kadi ist auch gleich vor Ort und nimmt uns dann auch nochmal mit zum Familienprogramm und schaut mal, was es da so heute so gibt und wie die Stimmung so ist. Erfahrt ihr aber gleich noch mehr. Jetzt geht's aber erstmal weiter mit Lola Young und Messi.

0: So, gleich geht's los, das Kinderkulturfest und damit auch der Familiensommer am Alten Hafen in Würzburg. Von 13 bis 17 Uhr gibt's da heute noch vielfältige Aktionen für Groß und Klein, aber vor allem für die Kleinen unter uns. Der Eintritt ist frei und meine Kollegin Kadi ist da gerade live vor Ort. Kadi, was ist denn da für die Kids so geboten?
1: Ein Mühlespiel zum Selbstgestalten, Skateboard fahren lernen, eine Spielstation mit unterschiedlichen Spielen wie beispielsweise Jenga oder eine Station, bei der man auch selbst ein Relief aus unterschiedlichen Materialien basteln kann. Hier kann man echt hämmern, bohren, kleben und seiner Kreativität komplett freien Lauf lassen. Außerdem gibt es im Innern auch noch Theaterworkshops und für Snacks und Getränke ist natürlich auch gesorgt.
0: Ja, das klingt doch nach einem richtig schönen Familienausflug. Für alle ist was dabei. Bis 17 Uhr könnt ihr da heute noch vorbeischauen. Ich schau vielleicht auch gleich mal hin. Das war's nämlich von mir für heute. Ich hatte großen Spaß mit euch und wünsche euch noch einen richtig tollen Sonntag. Vielleicht sieht man sich ja beim Hafensommer. Und ansonsten hören wir uns nächste Woche wieder. Selber Tag, gleiche Zeit. Und damit würde ich sagen, einen wunderschönen Nachmittag.

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0: Kanzler Merz hat den Angriff auf den Christopher Street Day in Berlin scharf verurteilt. Was für eine abscheuliche Tat, hat er auf X geschrieben und von einem Angriff auf unsere Gesellschaft gesprochen. Ein Auto war gestern Nacht in die feiernde Menschenmenge gefahren. Ein Mensch ist dabei gestorben, mehrere wurden verletzt. Merz ist noch in der Nacht informiert worden. Gesucht wird ein 21-Jähriger, der in Berlin der islamistischen Szene zugeordnet wird. Die Brände in Frankreich und Spanien wüten weiter. Bei Bordeaux wurden weitere gut 50.000 Menschen aufgefordert, sich in Sicherheit zu bringen. In Spanien ist vor allem der Großraum Madrid betroffen. Von dort berichtet Julia Macher.
1: Aus der Luft und vom Boden bekämpfen mehr als 3.000 Feuerwehrleute die Flammen. Hohe Temperaturen, Trockenheit und heftige Windböen hatten die Löscharbeiten massiv behindert. Im Laufe des Tages soll sich die Lage leicht bessern. Von entscheidenden Stunden sprach ein Regierungsvertreter in der Region Madrid.
0: Carsten Linnemann hat als designierter Gesundheitsminister schon konkrete Pläne. Er will die Zahl der gesetzlichen Krankenkassen deutlich reduzieren, um die Beiträge stabil zu halten. Das kündigte er in der Bild-Zeitung an. Aktuell gibt's über 90 davon. Mehrere Sozialverbände fordern außerdem, die Pläne zur Gesundheitsreform noch zugunsten der Versicherten nachzubessern. Fast jeder zweite Rentner in Deutschland bekommt nach der Steuererklärung Geld vom Finanzamt zurück. Das zeigt eine Auswertung eines Steuererklärungsanbieters. Rund 45% der Rentner haben eine Erstattung erhalten. Im Durchschnitt waren es fast 1.400 Euro. Wer dagegen neben der gesetzlichen Rente noch eine Betriebsrente oder Mieteinnahmen hat, muss häufiger nachzahlen.
2: Das waren die News. 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
2: Gerade hat es schon um die 28 Grad draußen. Heute erwartet uns Sonne und Wind bei Höchsttemperaturen von 32 Grad. Am späten Nachmittag ziehen dann vom Spessart und der Rhön her ein paar Wolken heran und gegen Abend gibt es dann vereinzelt Schauer. Auch morgen bleibt es noch windig mit letzten Schauern vom Vormittag. Nachmittag kommt dann die Sonne wieder bei bis zu 25 Grad und ab Dienstag scheint dann wieder die Sonne und leitet damit in die nächste Hitzewelle ein.
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2: Und damit Grüße auf die Straßen und einmal Vorsicht auf der A7 Ulm Richtung Würzburg. Zwischen Wörnitz und Rothenburg ob der Tauber ist der rechte Fahrstreifen blockiert und Gefahr durch Gegenstände auf der Fahrbahn. Da liegt das Fenster eines Wohnwagens auf der Straße. Und es wird geblitzt auf der B286 Richtung Gerolzhofen. Steht ein Blitzer da, wo die zweispurige Straße endet. Ich wünsche euch allen eine gute Fahrt. Fahrt vorsichtig und kommt gut an euer Ziel.
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1: Ich bin Gregor Jose Moser. In Berlin sucht die Polizei einen 21-Jährigen, der mit einem Kastenwagen in eine Menschenmenge gefahren sein soll. Das Ganze ereignete sich am Abend am Rande des CSD. Eine Frau starb, drei Menschen kämpfen um ihr Leben. Katrin Müller.
2: Die Polizei fahndet mit einem Foto nach dem Verdächtigen, dem 21-jährigen Abdul B. Er soll am Rande des Christopher Street Days im Großen Tiergarten mit einem Kastenwagen mehrere Menschen an- oder umgefahren haben. Der Wagen krachte schließlich gegen einen Baum. Der Fahrer flüchtete. Abdul B. wird der islamistischen Szene zugerechnet. Er hat wohl Familie in Berlin und wurde erst im Mai aus dem Jugendarrest entlassen.
1: Die Bild-Zeitung und der Spiegel haben weitere Informationen zu dem gesuchten mutmaßlichen Attentäter von Berlin. Demnach soll Abdul B. schon mal einen Anschlag geplant haben. Deswegen wurde er im Mai

0: zu einer Jugendstrafe von fast 2 Jahren auf Bewährung verurteilt. 2025 wollte er nach Syrien ausreisen, wurde aber im Libanon festgenommen und als deutscher Staatsbürger nach Berlin zurückgebracht. Die Waldbrände in Frankreich und Spanien halten Südeuropa weiter in Atem. Besonders im Südwesten Frankreichs ist die Lage angespannt. Das größte Feuer hat sich bis auf rund 30 Kilometer an Bordeaux angenähert. Der französische Staat hat 1.500 Soldaten zur Unterstützung geschickt und verteilt 2,5 Millionen FFP2-Masken an die Bevölkerung. Auch rund um Madrid kämpfen Feuerwehrleute gegen mehrere Großbrände. Und noch zum Formel 1 und dem Großen Preis von Ungarn. Los geht's da heute um 15 Uhr. In der Qualifikation war Lando Norris gestern der Schnellste. Der McLaren-Pilot geht heute also von der Pole-Position ins Rennen. Dahinter reiht sich Charles Leclerc im Ferrari ein, gefolgt von Norris-Teamkollege Oscar Piastri.
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2: Heute erwartet uns Sonne und Wind bei bis zu 32 Grad. Am späten Nachmittag ziehen dann vom Spessart und der Rhön ein paar Wolken heran und gegen Abend gibt's dann vereinzelte Schauer. Auch morgen bleibt es noch windig, mit letzten Schauern am Vormittag. Nachmittag kommt dann die Sonne wieder bei um die 25 Grad. Ab Dienstag scheint dann wieder die Sonne und leitet damit die nächste Hitzewelle ein.
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4: Willkommen, meine Lieben. Es ist ja, wenn ihr mal in den Kalender schaut, das letzte Juli-Wochenende. Und ich sag's euch direkt, wie es ist, da sind ja alle in Ferien. Alle meine Kolleginnen und Kollegen sind ausgeflogen, um auf Ibiza einen Aperol Spritz zu schlürfen. Nur ich bin zu Hause geblieben und ich habe euch etwas vorbereitet für den heutigen Tag, nämlich ein Best-of unter dem Motto bekannt aus Funk und Fernsehen. Das sind sozusagen die lustigsten Ausschnitte, die wir hier in den letzten Monaten, wenn nicht sogar Jahren hatten. Und darauf freue ich mich jetzt schon sehr. Aber eine Sache, die machen wir so wie immer. Wir starten mit Musik. Und dann geht's hier los.

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1: Dein Handy klingelt. Oh Gott.
2: Oh, guck mal, wer es ist.
1: Warte.
2: Muss nicht rangehen, aber sag nur mal, wer dich anruft um die Zeit. Das interessiert mich natürlich.
1: Stimmt, der Rohrreiniger.
2: Bist das nicht du?
1: Das ist die Rohrreinigungsfirma.
2: Geh ruhig dran. Komm, deine Rohre müssen doch sauber sein.
1: Ach, hab ich schon den ganzen Vormittag
2: Hast du, was hast du denn für ein Rohrproblem?
1: Wenn der Abfluss mal verstopft ist,
2: ja,
1: was ist denn schon dabei?
2: Da nimmt man Abfluss frei.
1: Ja. Genau, das hat nicht geklappt.
2: Was passiert dann? Wie muss man sich das vorstellen?
1: Dusche, es läuft nicht ab.
2: Nein, oh Gott, das macht einen so wahnsinnig.
1: Innerhalb von 3 Wochen und keiner ist zuständig. Und dann war jemand da und dann musst du mit der Hausverwaltung. Ich hatte schon tolle Gespräche heute Vormittag. Also ich kam sehr warm gesprochen hier an.
2: Und es ist ja auch so, dass man ja in der heutigen Zeit nicht mehr 2 Liter Rohrfix da reingießen darf.
1: Nein, sagt man
2: weil
1: nicht.
2: Wobei, ehrlich gesagt, wenn es gar nicht anders geht, macht man es natürlich. Und dann, ich hatte das auch eine Zeit lang, ich habe im Prinzip 2 Jahre meines Lebens nur mit Unterbrechungen immer duschen können, weil das war immer so, ich habe geduscht, dann musste ich es ausmachen, dann musste es erst abfließen, weil wenn zu viel Wasser kam, ging es nicht. Da habe ich kurz gefroren, da habe ich wieder angemacht, dann dachte ich mir, vielleicht rufe ich doch mal jemand an.
1: Genau, an dem Punkt bin ich gerade.
2: Okay. Jetzt sagt die Frau, jetzt hätte ich Zeit, Frau Tomalla, wir könnten in einer Viertelstunde bei Ihnen sein.
1: Jetzt kann ich wieder an der Woche warten.
2: Ist Barber Radio sozusagen daran schuld, dass bei dir die Rohre verstopft bleiben weiterhin. Aber du bist doch eine gute Hausfrau bestimmt. Ich glaube, du bist genauso, wie man sein muss. Du bist extrem geländegängig, du bist bodenständig und trotzdem Katzenauge, sexuelle Verfügbarkeit, geile Klamotten im Schrank und so.
1: Ich finde mich eigentlich auch ziemlich geil. Oh Gott. Wird das ausgestrahlt oder kann man das rausschneiden?
2: Ach,
1: hört ja keiner zu.
2: Das machen wir raus, Nein, aber es ist tatsächlich auch bei mir so, dass ich mir denke, eigentlich habe ich mein Leben gut im Griff. Ich gucke oft so auf mich und dann überlege ich mir, manches könnte ich besser machen, aber eigentlich läuft es ganz gut. So
1: doch.
2: Mit mir. Ich habe zumindest mit mir keine Probleme.
1: Ich habe mit mir eigentlich auch keine Probleme. Ich merke nur im Zuge, wie soll ich das sagen, also nach der Trennung, im Zuge des auf Suche nach einem neuen Partner, habe ich so gedacht, habe ich gemerkt, dass ich komplizierter bin, als ich mir gewünscht habe oder gedacht habe, weißt du? Dass man schon so Sachen hat, ich dann schon so dastehe und gucke, wenn was nicht so läuft, wie ich das will oder wenn was nicht gleich gemacht wird, weil was bei mir extrem ausgebildet ist, ich habe keine Geduld. Ich bin der ungeduldigste Mensch von der Welt. Ich glaube, um nochmal die Kurve zurück zur Musik, musikalisch und so, aber gib mir ein Instrument, wenn ich es nicht in 3 Wochen spiele, dann fliegt es in die Ecke. Ich habe keine...
2: Dadurch hast du eigentlich seit deinem 15. Lebensjahr nichts mehr dazugelernt, weil du eigentlich bei allem gesagt hast.
1: Aber du, das ist ein Problem, wenn du ungeduldig bist.
2: Ja,
1: und ich merke das auch schon im Umgang, wenn ich irgendwie mit Leuten, keine Ahnung, mit Agenturen oder so hin und her und wenn die dann nicht immer sofort reagieren, verstehe ich nicht, weil ich reagiere auch relativ schnell.
2: So, das ist nämlich die Frage.
1: Und das erwarte

0: ich dann von den anderen auch. Ja. Und wenn die dann nach 3 Tagen sagen, ja, Frau Tomalla, wir haben da mal. Mhm. Nee, warum? 3 Tage hast du mich schon wieder gequält. Weißt du? Mhm.
1: Ja, es ist ja auch, finde ich, an der insgesamten Arbeitshaltung eines Menschen, auch gerade wenn man dann mit dem zusammenlebt oder so in der Kennenlernphase ist, da kannst du ja, ich finde ja, es ist ja schon die Art und Weise, wie jemand das Tomatenmesser in die Hand nimmt, da weiß ich schon, das wird hier heute nichts.
0: Wenn der erste Biss ins Toast, wenn der dich nervt, dann kannst du gleich
1: Tschüss sagen. Ja, du hast recht. Oh Gott, und man kann so viel falsch beißen. Ja. Ich war letztens beim Friseur und da hatten sie so, da springen ja immer ganz viele so Auszubildende rum, ja. Und ich glaube, dass man eben schon auch für so einen Beruf wie Friseur oder wenn du sowas machen willst, da musst du dafür geschaffen sein, da musst du auch Lust haben, Menschen anzufassen, weil du hast ja als Friseur extrem, du bist ja dran an den Leuten, ja. Und da kam so eine, die hatte natürlich auch sehr lange Fingernägel, muss ich jetzt sagen, deswegen konnte sie vielleicht nicht so beherzt zugreifen. Und auch ihre Haare fielen ihr die ganze Zeit so ins Gesicht und ich glaube, die Wimpern waren auch ein Stückchen zu lang,
0: schwer.
1: Sie hat nichts gesehen und es war alles so schwer. Und dann sollte die nichts weitermachen, als mir ein Handtuch, weißt du, hier vorne so in den Ausschnitt hier so rein und einmal so von hinten so rum und dann vorne so im Ausschnitt. Dafür hat die, glaube ich, 6 Versuche gebraucht und hat immer mit ihren spitzen Nägeln, sie wusste so dann gar nicht so richtig und so. Und dann dachte ich mir, ist es jetzt übergriffig, wenn ich dem Chef sage, dass er die direkt entlassen kann, weil die wird nie im Leben Friseur werden. Weil wenn du eins schon mal können musst, dann ist das so ein, weißt du, du musst so sehen, da kann jemand einfach irgendwie, der macht das Ding da rein und auch wenn die sonst noch nichts kann, aber das hat sie schon mal drauf.
0: Das müssen 3 Handgriffe sein und dann ist gut.
1: So Patent, wenn jemand nicht Patent ist, ja. Ich glaube, das würde mich wahnsinnig
0: vogelig.
1: Machen.
0: Macht mich auch vogelig.
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schicke euch ganz, ganz liebe Grüße, wo auch immer ihr seid. Vielleicht seid ihr ja schon abgereist in den Ferien oder ihr seid zurückgeblieben. Also ich meine zu Hause. Und ja, ich kann euch einfach sagen, ich werde alles für die nächsten Stunden in die Hand nehmen. Ihr müsst euch um nichts kümmern. Es wird ein bisschen sein wie Ferien. Ich habe nämlich meine persönlichen Highlights der letzten Monate hier aus den Gesprächen von den Waffeln einer Frau für euch zusammengesucht. Und ich kann euch sagen, das war gar nicht so einfach, ne? Unsere Gespräche bestehen ja hauptsächlich aus Highlights. Aber ich habe mich dann ein bisschen beschränkt, was mir gar nicht schwerfällt, und habe euch einfach ein Best-of zusammengestellt. Bekannte Gesichter und natürlich auch Stimmen, die gibt's gleich hier bei uns.

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1: Jetzt bist du 60 geworden.
2: Genau.
1: Ich würde dich so einschätzen, dass du eigentlich ganz wurscht, oder ob runder oder nicht runder Geburtstag, eigentlich immer gerne feierst.
2: Nee, die Runden sind mir besonders wichtig. Da lasse ich es schon besonders krachen.
1: Mhm.
2: 50 war so Downton Abbey mit Park und dann Burlesque.
1: Ach, Motto
2: Imbiss.
1: Immer gleich.
2: Motto, natürlich.
1: Downton Abbey und Burlesque, wie geht das denn bitte zusammen?
2: Es war ein bisschen merkwürdig. Wir waren erst in so einem Schloss in Sacro und dann waren wir in einer Kneipe, die nach einem historischen Metzgerkeller irgendwie gestylt war, dunkles Holz. Und da habe ich dann die Burlesque-Mädchen reingestellt. Ich weiß nicht, es war eigentlich britisch und pervers, war vielleicht so ein bisschen die Überschrift.
1: Aber
2: war
1: es nur Mädchen? Oder ist dann, gibt es auch Burlesque für Männer? Weil die können
2: alles.
1: Ja auch sehr gut so einen Puschel, sage ich jetzt.
2: Na,
1: mal,
2: Burlesque
1: schwingen.
2: Burlesque ist
1: oder?
2: Klassisch mehr die Mädels.
1: Ja.
2: Aber es gibt auch Boylesque natürlich. Und Boylesque gab es auch. Ja, sicher. Also, und das war, glaube ich,
1: toll.
2: Für viele, auch für meine Tanten und meine rheinische Verwandtschaft, war der Übergang von der britischen Picknickdecke zu diesem Metzgerkeller so ein bisschen plötzlich.
1: Aber dann,
2: wie
1: sehr
2: immer,
1: gerne, ja, sehr willkommen.
2: Ja, dann kam wieder Bonnie M. und dann ging das schon. Das kriegt man dann schon hin.
1: So Metzgerkeller. Jetzt freue ich mich auf alles, was kommt. Du bist eine Buchschreibmaschine geworden in den letzten Jahren. Du hast wirklich eigentlich jedes Jahr ein Buch zu einem Thema gemacht, was dir auch wirklich am Herzen liegt.
2: Ja, lustig. Es ist ja oft gar nicht so geplant gewesen, aber es ist wirklich das siebte. Und immer, was mir gerade so am Herzen liegt und auch manchmal weird. Und jetzt aber zum 60. habe ich gedacht, okay, wie kann ich alles das viele Wissen, was ich in dieser langen Zeit habe.
1: Und er weiß so viel.
2: Und ich weiß so viel, noch sinnvoll, vor allem auch an den Mann, an den gleichaltrigen, auch gerne heterosexuellen Mann bringen, damit dieser nicht ein khakifarbenes Anorak-Wesen wird, was mit seinem Lieblings-Sweatshirt und der einen Jeans so verloren an der Ampel steht. Weil ich finde, die deutschen Männer, wir haben sie lieb, sie sind wie sie sind, aber da ist doch auch viel im Argen. Ich habe das ja im Ausland so, guck mal, ich bin doch immer unterwegs als Botschafter der guten Laune, muss Deutschland immer verteidigen. Und in Italien und in Schweiz und in Frankreich, die gucken mich ja immer an und haben da dieses schöne gebügelte weiße Hemd an. Auch die älteren Männer sehen alle irgendwie top im Jackett aus. Und dann komme ich nach Deutschland und haben wir immer diesen androgynen Wanderverein, der ja auch die Damen dann mal betrifft.
1: Sehen ja auch Männer wie Frauen übrigens gleich
2: alle
1: aus.
2: Mit diesem Rucksack, dieser Übergangsjacke, die es auch nur in Deutschland gibt, Transition Jacket. Und alle sehen aus,
1: so
2: als ob sie einfach wandern wollen.
1: Ja.
2: Und die sitzen aber in der U-Bahn.
1: Funktionskleidung.
2: Function-Dressing and Transition-Jacket. Und das gibt es nur bei uns. Das gibt es auch nicht in Schweden. Das gibt es auch nicht in Holland. Da sind wir so, weil wir halt immer so sagen, das ist ja alles oberflächlich und das ist alles nicht wichtig und so. Und da habe ich gedacht, in diesem Buch werden die Erfahrungen, die Tricks und die Tipps aufgearbeitet. Und natürlich das größere Ding, zwischen 60 und 70 geht das Arbeitsleben, verändert sich ja. Also man macht vielleicht weniger, man macht vielleicht nur noch das, was man unbedingt machen will. Neue Sachen, Freiräume werden auf, was macht man denn damit? Ne? Also klassisch früher mit Rente war es ja so, war ja auch nicht schön für die Frauen, der Mann kam nach Hause und da saß er dann auf einmal, ne? Loriot-mäßig und stört den Haushalt.
1: Mein Name ist Lose, ich kaufe hier ein.
2: Mein Papa hat damals, weiß ich noch, der hat dann ganz lieb, hat er die Küchenschränke von meiner Mutter umorganisieren wollen. Weil meine Mutter denkt, halt, geh von den Tassen weg, ich habe die jetzt 30 Jahre so aufgestellt. Nee, könnte man auch mal mit Rot anfangen. Also es ist ja oft klassisch schon scheiße, aber auch bei uns Freiberuflern. Man guckt doch auch, ich habe das Gefühl, ich habe 30 Jahre echt auch geackert. Also du bist ja noch mehr, finde ich, immer am Arbeiten als ich.

0: aber ich arbeite auch schon viel. Und das kann man jetzt auch mal ein bisschen aufbrechen, damit man vielleicht auch mal Sachen macht, die überraschend sind oder die neu sind oder wo man gar nicht so drauf kommt oder wo man sofort sonst sagen würde, kann ich eh nicht machen, habe ich eh keine Zeit für, tun wir gleich absagen, ne, liebe Claudia.
1: Und warum,
0: so,
1: und das warum kann man macht jetzt öffnen. Man es jetzt mit 60?
0: Weil man weniger von den Standards macht. Also ich habe ja zum Beispiel bei Quatsch, jetzt habe ich die Moderation abgegeben. Mhm. So, ne, das
1: ist dir schwer
0: jetzt
1: gefallen?
0: Nee, das war wirklich an der Zeit. Ich finde auch mit 60-jährigen Comedians, die können ja super sein, aber es ist ein bisschen auch ein junger Leute-Sport zu einem gewissen Teil. Mhm. Und ich finde, das kann jetzt wirklich auch mal jemand anders bestücken. Und ich hatte auch ein bisschen das Gefühl, ich hatte in sehr vielen Best-ofs jetzt nochmal MacArthur Park gemacht und die Arme hochgerissen. Und ich hatte auch so ein begrenztes Repertoire, weil ich wollte meine alten Texte nicht mehr machen. Dann habe ich immer diese komischen Musiknummern gemacht. Und da kam ich dann außer Atem und sagte, es ist auch mal gut. Also man muss jetzt auch mit dieser Hobby-Travestie, das muss auch nicht mehr bei ProSieben sein. Ich finde, man kann es mal abgeben. Und dadurch, ich bleibe ja Intendant und im Hintergrund und gucke, dass alles gut läuft und so weiter. Aber da kommen dann Freiräume auf.
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1: Ich bin Gregor Jose Moser. Nach dem Angriff eines Autofahrers am Rande des Berliner Christopher Street Days deutet alles auf einen islamistischen Terroranschlag hin. Das hat Bundesinnenminister Dobrindt auf einer Pressekonferenz erklärt. Der mutmaßliche Täter Abdul B. sei libanesischer Herkunft, in Berlin geboren und habe den deutschen Pass. Laut Dobrindt fuhr der noch flüchtige Tatverdächtige in eine Menschenmenge und attackierte anschließend weitere Menschen, mutmaßlich mit einer Machete. Es gebe eine Tote sowie 29 teils schwer Verletzte. Die Bundesregierung plant, den Zuschuss für die sichere Übertragung von Strom zu kürzen. Für Verbraucher bedeutet das, es wird etwas teurer. Jan-Henner Reitze berichtet.
2: Stromleitungen instand halten, sichern und neue bauen, auch damit durch Windkraft erzeugte Energie aus Norddeutschland in den Süden geleitet werden kann. Kosten dafür, die Netzentgelte, machen einen Großteil der Stromkosten für Verbraucher aus. Damit die nicht aus dem Ruder laufen, gibt es den Zuschuss vom Bund. Weil der jetzt aber gekürzt werden soll, bedeutet das im Vergleich zu diesem Jahr mehr Kosten. 12 Euro im Jahr für einen 3-Personen-Haushalt.
1: Die Bayreuther Festspiele leben mittlerweile eine neue Erinnerungskultur. Das hat der jüdische Publizist Michel Friedmann gelobt. Bei einer Gedenkveranstaltung für verfolgte jüdische Musikerinnen und Musiker während der NS-Zeit sagte er, es beginne eine neue Ordnung des Aufarbeitens und Redens, und zwar in aller Klarheit und öffentlich. Der Olymp, also das höchste Gebirge Griechenlands, ist der antiken griechischen Mythologie nach die Heimat der 12 Hauptgötter rund um Göttervater Zeus. Und der Olymp gehört jetzt offiziell zum UNESCO-Weltkultur- und Naturerbe, wie das Welterbekomitee beschlossen hat. Jedes Jahr besteigen tausende Touristen den Berg der Götter, auch wegen der einmaligen Aussicht.
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3: Heute erwartet uns Sonne und Wind bei bis zu 32 Grad. Am späten Nachmittag ziehen dann vom Spessart und der Rhön ein paar Wolken

0: heran und gegen Abend gibt's dann vereinzelte Schauer. Auch morgen bleibt es noch windig, mit letzten Schauern am Vormittag. Nachmittag kommt dann die Sonne wieder bei um die 25 Grad. Ab Dienstag scheint dann wieder die Sonne und leitet damit die nächste Hitzewelle ein.
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3: Herzlich willkommen. Ihr seid hier mittendrin. Ich sag's direkt so, wie es ist, in meiner eigenen Radioshow. Viele haben sich verabschiedet in die Sommerpause, aber nur die Harten kommen in den Garten. Und ich bin eben nicht weggefahren, sondern ich bin hier bei euch geblieben und habe ein Best-of zusammengeschnitten aus all den lustigen Promis, die bei uns in der letzten Zeit waren. Und ich kann euch sagen, unser Motto bekannt aus Funk und Fernsehen, das bewahrheitet sich hier heute zu 100%, denn ich habe euch die lustigsten Momente aus den letzten Monaten von lauter bekannten Stars und Sternchen herausgesucht. Ja, und da könnt ihr euch jetzt gleich drauf freuen, nach der besten Musik.

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1: Jetzt spielen wir erstmal noch ein Spiel, bevor du deine Koffer packst. Die Redaktion hat sich was ausgedacht. Liebe Katrin, liebe Barbara, wir haben gehört, dass Katrin früher Liebesbriefe nach einer Beziehung zurückgefordert hat. Damit das, stand das auch in dem Kapitel mit den Macken?
2: Es kann sein, ja. Ich glaub, vielleicht war ich ein bisschen zu offenherzig damals.
1: Damit das nicht mehr nötig ist, spielt ihr jetzt schwäbischer Liebesbrief. Wir dachten, es ist an der Zeit, einen Liebesbrief zu schreiben, den man einfach an alle weitergeben kann. So muss man nicht immer wieder einen neuen schreiben. Und was ist die Sprache der Liebe? Richtig schwäbisch. Also formuliert bitte zu zweit einen universalen Liebesbrief auf Schwäbisch, bei dem sich jeder angesprochen fühlt. Wir sind gespannt. Fantastisch! Eure Schnuffelhasen, die Redaktion. Also ein Liebesbrief, der immer funktioniert.
2: Wobei man ja sagen muss, das ist ja jetzt eigentlich schon so ein Widerspruch in sich. Na, die meisten Leute sagen ja, also ich treffe so oft Leute, die mir sagen, es ist ein Wunder, wie ihr euch fortpflanzt. Es geht ja quasi nur untereinander.
1: Weil man es mit der Sprache nicht hinbringt.
2: Weil die Sprache so schwierig ist, dass quasi sowas wie Erotik dann doch weit in den Hintergrund rückt, wenn man anders sagt, du, ich mag dich. Du, willst du mit mir gange? Hast du morgen schon was vor?
1: Kommt das Wort Zipfle auch manchmal vor? Zipfel.
2: Aber nur quasi private, also.
1: Nur private. Also okay, wir formulieren jetzt einen Brief, der für alle ist. Das heißt, da müssen Männer und Frauen mit rein.
2: Oh Gott, ist ja gar nicht so leicht. Aber wir sagen mal Hallo Spätzle, oder?
1: Hallo Spätzle. Spätzle. Müssen wir Spätzle und Spätzlerin? Nein. Nee, okay. Also Hallo Spätzle.
2: Und es wäre beides. Also auch wenn man jemand... Spätzle ist eigentlich auch ein guter Kosename, oder? Mhm. Gar nicht im Sinne von Spätzle.
1: Sagst du zu jemand Spätzle?
2: Nein, Spätzle.
1: So, mein Spätzle.
2: Spätzle.
1: Es geht doch eigentlich alles. Du kannst ja... Es geht doch immer alles.
2: Wenn ich die sehe, geht mir das Herz auf. Es ist eine Wonne. Sowas.
1: Sowas. Dein Körper verbreitet eine Erotik, die in mir ein Feuer auslöst. Komm und lösche. Mit breitem Strahl.
2: Du bringst mein Blut in Wallung.
1: Weißt du, wie lange ich keinen Liebesbrief mehr gekriegt habe? Kriegst du Liebesbriefe? Mal im richtigen Brief?
2: Ich habe letztens so richtig geschrieben.
1: Ja, ich habe letztens gesehen, dass mein erster Freund, der hat mir so heiße Briefe geschrieben.
2: Heiß im Sinne von?
1: Heiß im Sinne von heiß.
2: Heiß oder heiß im Sinne von
1: richtig
2: große
1: gut,
2: Liebe?
1: Hätte ich dem gar nicht zugetraut. Richtig heiße, gut geschriebene Briefe ohne Rechtschreibfehler.
2: Stimmt, das war früher immer so ein Downer, wenn man dachte,
1: oh, nicht das.
2: Er kann
1: das
2: nicht richtig
1: das.
2: Deutsch. Ja. Ja. Mist, ja.
1: Bis heute übrigens.
2: Komma falsch, naja.
1: Ja, Komma bin ich nicht ganz so. Also wenn wir jetzt mit Komma anfangen, dann wird die Auswahl sehr klein, aus der man sich dann am Ende bedienen kann. Wirklich. Und du kannst ja jetzt auch nicht in jeder hastigen Liebes-SMS sozusagen.
2: Da geht einfach mal ein Komma durch.
1: Da geht einmal ein Komma
2: durch. Muss ja, sonst ist es gar keine Liebe, würde ich
1: muss
2: sagen.
1: Muss mit 2S oder scharfen S? Ich schreibe es mit 2S.
2: 2S.
1: Mhm. Okay.
2: Ich sag, so schreibt man's.
1: So schreibt man's. Sind wir schon bei der Verabschiedung? Nein. Bringst mein Blut in Wallung.
2: Das ist drin, ja. Bringst mein Blut in Wallung.
1: Die Stunden mit dir. Die Minuten. Es muss ja für jeden passen. Die Minuten mit dir waren unvergesslich.
2: Einmalig. Das ist ein ganzer. Ich war mal bei so
1: und einmalig ist auch gut, wenn es wirklich nur einmalig war, weißt du?
2: So. Oh ja, toll.
1: Verstehst
2: einmalig.
1: Du? One Night Stand geht dann auch.
2: Ja, aber bei uns sagt man das ganz oft mit, ich habe mal so ein älteres Ehepaar beobachtet bei so einer Veranstaltung und dann hat der so gesagt, also mir haben sie jetzt gesehen, es war einmalig. Wenn man sowas richtig super findet, es war einmalig.
1: Habe ich dir mein Lieblingsschwäbisch?

0: einen Witz erzählt? Habe ich dir den beim letzten Mal erzählt?
1: Weiß ich nicht. Nee, ich glaube nicht.
0: Weil immer, wenn du so redest, dann fällt mir der Witz ein, den mir Max Mutzke erzählt hat, den ich wirklich wahnsinnig lustig finde.
1: Ich weiß, das ist auch mein Lieblingswitz. Der ist richtig gut.
0: Erzählt ein schwäbisches Ehepaar vom Land, kommen nach Stuttgart auf den Markt und stehen vorm Obststand. Und da sagt die Frau, schau, das habe ich ja noch nie gesehen. Was gibt's denn hier? Das kenne ich alles gar nicht. Entschuldigung, was ist denn das da hinten? Und sagt er, das Gekrümmte da, das Gelbe, das sind Bananen. Aha. Und was ist das Braune da, was oben so ein grünes Zeug drauf hat? Das sind Ananas. Aha. Und sagt sie, das Braune mit dem Haar da, was da liegt, was ist das? Das sind Kiwis, die werden eingeführt. Und dann sagt der Mann zu ihr, siehst und du hättest es wieder gefressen.
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Hallöchen, wir haben Wochenende und das heißt ja in der Regel, in unserer Beziehung zumindest, ihr legt die Füße hoch und ich kümmere mich um das Programm. Und das wollen wir auch genauso heute machen. Das Ganze steht heute bei uns unter Motto, bekannt aus Funk und Fernsehen. Ich habe euch nämlich meine Highlights der besten Talk-Situationen der letzten Monate rausgesucht und da könnt ihr euch drauf freuen. Gleich geht's weiter mit dem nächsten Teil des großen Star-Interviews, eben heute mal mit lauter unterschiedlichen Promis. Bis gleich.

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1: Nee, eine Frage hätte ich noch. Ja, was bitte. Trägt Ben Becker im Schlaf?
2: Ich fange an mit dem Schlafanzug. Morgens wache ich meistens ohne auf.
1: Okay. Ich habe ja eine große Schwäche für Männer. Inzwischen mag ich das gerne wieder, wenn Männer Hosen mit Gummibund tragen.
2: Ja, habe ich. Und manchmal hole ich mir auch ganz außergewöhnliche Modelle. Also, wo man nicht mitrechnen würde, dass ich sowas trage. So komisch gestreift oder so, teilweise fast in Richtung, dass sie so eine gewisse Spießigkeit haben.
1: Ja, fantastisch.
2: Die mir aber unheimlich gefällt.
1: Ja.
2: Also, ja.
1: Ja, ja.
2: Also, ja.
1: Du könntest ja auch, du bist ja aber auch, man muss ja einen Kontrapunkt setzen zum Rest deines Körpers, den du mir vorhin, ich habe es zufällig, ich darf es verraten, ich habe zufällig in dein Hemd reingeschielt.
2: Ja.
1: Und da habe ich mir gedacht, der Ben, der hat Kontakt irgendwie offensichtlich zu Leuten, die viele Filzstifte zur Hand haben, weil du hast zwei extrem bunte Bemalungen auf deiner Brust, rechts und links, und du hast mir aber gesagt, die sind tätowiert. Es schaut aber wirklich aus, als hätte jemand mit Filzstiften da drauf gemalt.
2: Ja, mein Freund ist in Sri Lanka, der hat das gemacht. Und das sind auch so, ich bin sonst, also wenn ich irgendwas mir auf die Haut gepinselt habe oder habe stechen lassen, dann ist das alles mir so dunkel gehalten. Aber die beiden auf meinen Titten, die sind echt bunt, und das finde ich auch geil. Das ist, um aufs Schwimmbad zurückzukommen, das ist auch geil, wenn man so an der Bande lehnt und so ein bisschen den Füßen plätschert. Und dann gucken immer alle, was ich für komische Flicks auf dem Busen habe.
1: Aber das sind zwei Comicfiguren.
2: Ja, das sind so Jahrhundertwende irgendwie. Ich mag die sehr gerne. Es ist ein Comic, der heißt Little Nemo. Und Little Nemo hat immer so komische Träume, weil er vorm Schlafengehen immer Käsetoast isst. Und ein ganz, ganz toller Zeichner. Und ja, von dem habe ich noch mehr. Und das kennst du noch nicht, zeige ich dir später.
1: Ach, wirklich? Und sind die auch bunt?
2: Sind auch bunt, ja.
1: Und ist es so, dass man lachen muss auf dem Wege dahin,
2: nee,
1: sozusagen?
2: Nicht wirklich, ne.
1: Ah, okay. Weil das würde mich, glaube ich, ablenken. Also wenn jetzt da sowas ganz arg Lustiges stünde oder so, dann müsste ich...
2: Nee,
1: gell? Also manche Sachen sind schon ernst.
2: Ja, okay. Also wenn ich mir das auf die Haut mache, dann ist das meistens ernst. Dann sind das ernsthafte Geschichten so. Ich glaube, ich habe auch ein bisschen was Komisches, habe ich auch. Made in Disney World habe ich hier stehen, das habe ich nochmal gemacht.
1: Du bist ja cool. Ja, stimmt, jetzt sehe ich das erst überall. Was ist denn das da unten auf dem, warte mal, das andere da? Das ist irgendjemand, der auf dem Rücken liegt? Was ist das?
2: Das ist der kleine Bär. Und der wollte fliegen zum Mond und ist auf dem Arsch gelandet. Und da habe ich drüber geschrieben, no regrets.
1: Ach, schön.
2: Hübsch, ne?
1: Ja, gehst du immer zu dem gleichen Tätowierer oder sind das unterschiedliche?
2: Nee, das ist ja jetzt lange her, das letzte Mal. Aber die beiden Comicfiguren da, die bunten, das waren die letzten. Das ist jetzt, da kann ich so lange, 2 Jahre.
1: Mhm.
2: Aber sonst bin ich eigentlich immer an besonderen Tagen oder zu besonderen Situationen oder sowas. Bei einer Premiere oder wenn ich in einer fremden Stadt war, dann einfach zu irgendeinem, also so in Hamburg, im Kiez, zu irgendeinem Schrott-Tätowierer und hab zu dem gesagt, mach mal das da. Dadurch haben alle meine kleinen Bildchen haben auch irgendwie eine sehr eigene Geschichte. Und das mag ich gar nicht. Ich mag das immer nicht, wenn Leute sich so einen Schlafanzug anziehen. Also, weißt du, wenn das so von heute auf morgen, dann hast du plötzlich lauter japanische Koi-Karpfen da auf den Arm. Und ich so, was hat das mit dir zu tun? Also bei mir hat irgendwie alles so eine Bedeutung und eine Geschichte. Und das finde ich auch ganz gut.
1: Aber dann muss man sich auch gut überlegen.
2: Deswegen kommen die auch recht markant daher. Ja, oder eben nicht. Dann ist das halt eine spontane Entscheidung.
1: Ja.
2: Die aber für den Rest des Lebens sitzt. Ja.
1: Steht ja auch für was. Wenn du sagst, du warst früher Punk, bist du es noch immer?
2: Ich nicht, das war ich. Ja, das ist ja
1: bist du es
2: so
1: mehr oder bist du es weniger jetzt?
2: Das weiß ich nicht. Das geht nie wieder weg. Das ist, weißt du, das ist nicht nur, das ist mehr als eine leichte, so eine Modeerscheinung oder so, sondern das ist man, das hat man verinnerlicht. Das ist eine Anschauungsart und Weise oder so, die geht nie wieder weg.
1: Mhm.
2: Das bleibt. Und das finde ich auch ganz toll.
1: Ja, aber...
2: Weil das so weit offen ist und so ein großes Spektrum an Farben in sich trägt und an Hinterfragen und an... Das ist irgendwie... Das hat einen weiten Horizont.
1: Mhm.
2: Ne? Also das ist ja nicht Punk, ist ja nicht... Oh, scheiße, Alter. Und einen Stein irgendwo in die Fensterscheibe schmeißen, sondern das ist ja eine... Letztlich ist es eine Philosophie.

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1: Ich bin Gregor Jose Moser. Nach dem Angriff in Berlin nahe des CSD spricht Bundesinnenminister Dobrindt von einem islamistischen Terroranschlag. Der mutmaßliche Täter Abdul B. fuhr mit einem Wagen in eine Menschenmenge und attackierte daraufhin weitere Personen mit einer Machete. Der 21-Jährige, gebürtig in Berlin, ist flüchtig.
2: Wir haben es hier mit einem mutmaßlichen Täter zu tun, der in der Vergangenheit auffällig war durch ein hohes Maß an Straftaten, durch eine Radikalisierung, durch eine Zugehörigkeit zur islamistischen Szene.
1: Laut Dobrindt gibt es eine Tote, 29 Menschen wurden teils schwer verletzt. Die Deutsche Polizeigewerkschaft fordert mit Blick auf den Anschlag mehr Befugnisse, und zwar zur Online-Durchsuchung von Computern und Smartphones von Gefährdern, um deren Kommunikation zu überwachen. Der Bundesvorsitzende Tegatz hat der Augsburger Allgemeinen gesagt, den Ermittlungsbehörden fehlten die Werkzeuge, um solche Anschläge im Vorfeld aufzudecken. Außerdem brauche es mehr Videoüberwachung auf öffentlichen Plätzen. Tausende Einsatzkräfte in Südeuropa kämpfen weiter gegen die verheerenden Waldbrände. Im Südwesten Frankreichs mussten inzwischen etwa 260.000 Menschen vor den Flammen in Sicherheit gebracht werden, im Nachbarland Spanien 60.000. Fast jeder zweite Rentner in Deutschland bekommt nach der Steuererklärung Geld vom Finanzamt zurück. Das zeigt eine Auswertung eines Steuererklärungsanbieters. Rund 45% der Rentner haben eine Erstattung erhalten. Im Durchschnitt waren es fast 1.400 Euro.
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3: Heute erwartet uns Sonne und Wind bei bis zu 32 Grad. Am späten Nachmittag ziehen dann vom Spessart und der Rhön ein paar Wolken heran und gegen Abend gibt's dann vereinzelte Schauer. Auch morgen bleibt es noch windig, mit letzten Schauern am Vormittag. Nachmittag kommt dann die Sonne wieder bei um die 25 Grad. Ab Dienstag scheint dann wieder die Sonne und leitet damit die nächste Hitzewelle ein.
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5: Willkommen, das ist das große Promi-Interview der Woche. Aber heute ist dann doch alles ein bisschen anders als sonst. Aber dann doch auch irgendwie gleich. Ich habe euch die Highlights der letzten Monate zusammengesucht und genau damit machen wir jetzt gleich auch weiter. Es geht um das Motto bekannt aus Funk und Fernsehen. Und genau da könnt ihr euch gleich auf einen ganz tollen Gast freuen. Vorher läuten wir aber die volle Stunde ein und spielen beste Musik für euch für diesen schönen Sommertag. Bis gleich.

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1: Man hat mir gerade ein Zeichen gegeben, ich möge jetzt ein Spiel mit dir spielen. Vielleicht hat es ja in irgendeiner Form auch mit diesem Thema zu tun. Ich weiß nicht, worum es geht. Ich lese es mal vor. Liebe Heike, liebe Barbara, wir haben gehört, dass Heike einen leichten Hang zur Unordnung hat. Deswegen haben wir uns gedacht, dass es nichts Unordentlicheres gibt als eine Frauenhandtasche. Ihr spielt deshalb Dirty Bag. Wir wollen wissen, wer von euch die unordentlichste Tasche hat. Also Taschen auf den Tisch und erzählt uns, was drin ist. Oh, und wer die schlimmste Tasche hat, gewinnt.
2: Oh Gott.
1: Meine Tasche mit. Oh Gott, da steht sie.
2: Ich will nicht gewinnen. Ich will nicht gewinnen.
1: Sie haben sie mir schon vor die Tür gestellt. Ist das süß.
2: Es ist mir ein bisschen unangenehm.
1: Du hast doch ein Papier. Du hast doch einen Stoffbeutel dabei, Heike. Ah nee, doch, eine richtige Tasche. Du hattest auch einen Stoffbeutel gerade noch, habe ich gesehen.
2: Ja, da hatte ich meine Schminkutensilien dabei.
1: Im Stoffbeutel?
2: Ja.
1: Ist das
2: ja
1: so viel?
2: Es ist eine kleine Tasche, die hat nicht mehr hier reingepasst. Deswegen habe ich sie in den Stoff. Da fängt es schon an.
1: Ja.
2: Cappy.
1: Wegen Sonnenschutz oder dass du nicht erkannt wirst?
2: Sonnenschutz. Mich erkennt nie jemand.
1: Wirklich?
2: Ja.
1: Mich auch nicht. Du, und ganz heißer Tipp, wenn ich ganz ungeschminkt gehe.
2: Das
1: also
2: ist super. Das ist
1: komplette Anonymität. Es ist, als würde ich in Neuseeland über die Straße gehen.
2: Ja, man kriegt eher so mitleidige Blicke. So.
1: Heute habe ich sogar meine Hautcreme dabei. Ah, Kaugummis.
2: Kaugummis.
1: Okay. Sonnenbrille.
2: Oh, wow.
1: Eine Sonnenbrille. Das ist gut, oder?
2: Nicht schlecht.
1: Ja.
2: Es ist Puck die Stubenfliege.
1: Absolut.
2: Hier, ich bin ja total analog, ne?
1: Ein kleines Büchlein, schreibst du alles rein?
2: Ich schreib alles ins Büchlein.
1: Hast du dir heute geschrieben, dass ich heute dran bin?
2: Ja, hier steht, ich zeig's dir. Moment. Barbara Schöneberger.
1: Och, wie schön.
2: Siehst du's?
1: Das ist toll. Hast du Telefonnummer von ganz coolen Leuten? Oh ja, du, brauchen wir nicht drüber
2: aber
1: reden.
2: Aber nicht in dem Büchlein, nur im
1: Handy.
2: Hast
1: die Telefonnummer von James Bond. Ich rede nicht weiter drüber, aber du hast sie. Ich habe einen OB.
2: Oh.
1: Ist mir ganz wichtig, dass mir der ab und zu noch aus der Tasche rollt, dass alle sehen, dass ich... Es ist alles noch möglich, Freunde.
2: Ich habe das Handy. Ein Handy mit, guck mal hier, da ist unser kleiner
1: Hund. Oh nein, wie süß. Ja, da sind's.

0: alle.
1: Ja. Stöpsel habe ich jetzt immer häufiger. Ich habe jetzt öfter mal Ohrstöpsel im Ohr.
0: Ach so, ich dachte, das sei ein Kopfhörer.
1: Ja, also meine ich, Kopfhörer.
0: Ah.
1: Und dann höre ich wirklich meine Musik auf Reisen und dann ist es ein deutliches, eine deutliche Verbesserung, finde ich, zu, weil, wenn man eh schon reisen muss, dann zumindest mit der eigenen Musik.
0: Finde ich gut. Ich finde die auch toll, aber ich verliere dann immer einen.
2: So.
1: Ich habe auch einen Schlüsselbund. Und du, ich habe da so einen Messinganhänger. Hörst du das?
0: Ja.
1: Der ist so schwer, dass jedes Mal, wenn ich fliege, werde ich rausgewunken, weil die denken, das ist eine Handgranate. Guck mal.
0: Ja, ja. Ja, aber es ist ein, hat ein gutes,
1: total
0: gutes Weight. Das ist hier fürs Auto. Und dann habe ich hier noch dran noch einen. Das ist der für, den habe ich immer hier so dran.
1: Ja, das ist praktisch. Hast, also du,
0: Kette.
1: Hast du ein Büro?
0: Nee.
1: Hast du einen Schreibtisch? Ein
0: Nicht
1: Büro?
0: Wirklich, nee. Nee. Aber also nur in unserer Wohnung, ne, habe ich
1: aber
0: einen Schreibtisch.
1: Da hast du einen Schreibtisch?
0: Ja.
1: Und sitzt du manchmal am Schreibtisch?
0: Wenn ich diese Rechnungen bezahle ans Landeshauptkasse.
1: Kasse. Ich weiß die, übrigens, ich weiß die Konto, die Bankleitzahl ist innen 82102.
0: Mhm, das weiß ich auch.
1: Und das alle Strafzettel beginnen immer mit 58 Punkt.
0: Ja, genau. 058 irgendwas. Habe ich aber schon seit Jahren.
1: Ja, immer. Ich denke mir, die fangen immer wieder von vorne an.
0: Ja.
1: Und weißt du, was ich hier habe? Ich war letztens in London.
0: Stempel.
1: Und ich habe mir Stempel auf dem Portobello-Market
0: süß
1: gekauft. Einen Hahn und einen Schmetterling.
0: Voll schön. Ich habe ja mal genau da gewohnt.
1: Ach,
0: am
1: ja.
0: Portobello-Markt.
1: Ist es nicht dein
0: in
1: Ernst?
0: In der Lancaster Road.
1: No, really?
0: Yes, yes, yeah.
1: Oh
0: ja,
1: Gott.
0: Ja.
1: Ich habe mich
0: It's
1: nämlich
0: true.
1: Gefragt, wie ist das wohl, wenn man hier wohnt?
0: Ja, genau.
1: Brutal, oder?
0: Das war toll.
1: War toll.
0: Ich habe es geliebt.
1: Ja, ich würde das ja auch lieben, aber ich glaube, es kann einem auch zur Belastung werden, wenn du immer vor die Tür kommst und da laufen permanent nur Leute rum.
0: Naja, der Markt ist nur 2 Tage die Woche. Ne?
1: Ah, okay.
0: Aber es ist trotzdem immer was los gewesen. Aber, und es war so eine ganz kleine, schrabbelige Wohnung. Da kostete das ja schon Unmengen.
1: Ich weiß.
0: Ne? Und immer wenn der Lastwagen morgens vorbeifuhr, um dem Markt irgendwie das Gemüse zu bringen, klapperten so meine Scheiben. In diesem Einzimmer-Apartment und manchmal lief eine kleine Maus durchs Zimmer. Kakerlaken waren gerne gesehen im ja. Hausflur. Also das war schon irgendwie
1: Also ich glaube,
0: anders.
1: London ist schon, das sieht nach außen ganz glamourös mhm. aus, aber ich glaube, es fühlt sich dann ganz anders an und die Preise sind ja immer wöchentlich. Und
0: ja.
1: da habe ich jetzt mal ab und zu so reingeguckt und da ist dann halt wirklich so kleine Zimmer für 550 Pfund pro Woche.
0: Ja, ja. Mhm, genau.
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für ein schönes Wochenende. Und ich wünsche euch natürlich nur das Beste und ich kann euch aufmuntern zurufen. Hier geht's gleich weiter mit meinen Highlights aus den letzten Monaten, aus dem Programm mit den Waffeln einer Frau. Ich habe natürlich sehr viele lustige Gäste hier bei uns im Studio gehabt und daraus habe ich euch das Beste zusammengeschnitten. Bis gleich.

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1: Ich habe noch nie ein Foto von dir gesehen, wo man dich mal so erwischt hat, wie du irgendwie etwas unvorbereitet, sage ich jetzt mal, abfotografiert wurdest. Sowas gibt's von dir nicht.
2: Doch. Also ich habe auch so oft erlebt, dass ich überrascht war, dass jemand da gestanden hat mit einer Kamera. Aber da, und das, dabei bleibe ich auch, also so wie ich bin, so bin ich authentisch. So, das heißt, ich verkleide mich nicht oder ich tue, als ob ich jemand anders bin. Und wenn sie mich, ich sag mal, erwischen, ja, für die Außenwelt ist es so, oh ja, sie wusste es ja, weil sie sieht dann wieder so aus. Nein, wirklich nicht. Und wenn du googelst Silvi Mais in Sportklamotten auf die Straße, siehst du hunderttausende Fotos und da wusste ich wirklich nicht, dass ich dann fotografiert werde.
1: Ja.
2: Aber da habe ich dann auch kein Make-up auf und Sportklamotten an und das ist auch super fein. Ich meine, ich habe überhaupt damit kein Problem, aber wenn man einfach sich selbst ist, dann sind auch die Momente, wo man dann quasi erwischt wird, auch einfach so, wie sie aussehen.
1: Aber trotzdem, die Fallhöhe ist da bei dir irgendwie nicht so, also ich habe das Gefühl, da ist immer alles sehr gut in Ordnung. Gibt es Männer oder hat es schon mal einen Mann in deinem Leben gegeben, der gesagt hat, boah, du brauchst ganz schön lange im Bad?
2: Nein. Das Witzige ist, dass ich sehr schnell bin im Bad. Also ich brauche nicht so viel Zeit, weißt du, vom Duschen bis Haare machen bis Make-up.
1: Ja, das sprechen wir über. Du hast ja auch nicht so viel zu waschen. Das
2: eine
1: ist
2: halbe
1: ja alles
2: Stunde.
1: So, weißt du, das ist ja nicht so viel bei dir. Das ist alles, das ist ja nur ein bisschen ganz kleine Erbschen voll Shampoo und dann ist der ganze kleine Körper ist ja schon sauber. Bei mir, ich muss stundenlang shampoonieren. In die Ritzen. Nein, Entschuldigung. Das wird jetzt fürchterlich. Nein, okay. Also das heißt, du bist überraschenderweise dann auch noch zauberhaft schnell aus dem Badezimmer wieder raus. Deine Wohnung, ich sehe die manchmal, das sieht sehr schön aus.
2: Danke schön.
1: Bist du ordentlich oder unordentlich? Ich sehe viel schwarz-weiß, ich sehe eine Treppe, die so nach oben führt und ich könnte mir vorstellen, es gibt so private Räume, da würde ich gerne mal reinschauen, wie das so aussieht. Okay. So Schiebetüren, die man dann so öffnet und dann ist da so ein großes Saturn-bezogenes Bett und da liegen überhaupt keine Legosteine rum.
2: Legosteine nicht, also...
1: Aber andere Spielsachen.
2: Also ich bin ordentlich, ich räume gerne auf, weil ich das

0: dafür habe, dann ist alles klarer im Kopf. Aber man kann bei mir auch der eine oder andere Schrank aufmachen und denken, mein Gott, Silvi, was für ein Chaos. Ja, das muss ich auch zugeben. Und auch meine Ankleide braucht echt jetzt ehrlich mal wieder so einen Moment, wo ich wirklich neu sortiere und neu alles ordne. Aber so für den ersten Blick sieht alles ziemlich
1: gut aus, ne?
0: Gut aus, ja.
1: Bist du auch kaum zu Hause?
0: Ja, ich bin viel zu Hause. Ich verteile meine Zeit gut zwischen meine zwei Heimaten, Holland und Deutschland. Und ja, dementsprechend versuche ich auch überall so ein bisschen ordentlich zu bleiben. Aber jetzt, gestern bin ich zurückgekommen aus Amsterdam, gestern spät. Und mein Koffer steht noch wirklich unausgepackt dort offen, Chaos.
1: Ja. So, ist das so bei dir alles gefaltet oder stopfst du auch manchmal die Sachen
0: nein.
1: zu?
0: Nein, Gottes Willen, nein, stopfen machen wir nicht. Alle Schuhe werden im Schuhbeutel.
1: Wie Sie das sagen, stopfen machen wir nicht?
0: Nee, stopfen machen wir nicht. Nein, das geht nicht. Nein, das geht nicht. Man
1: nein,
0: muss
1: nein,
0: schön
1: nein, nein,
0: ordentlich.
1: Find ich auch.
0: Ja, man ordentlich alles schön falten. Falten mhm. heißt das?
1: Ja, falten.
0: Und dann hinlegen. Also die Jackets werden hingelegt in die Länge, weil
1: ja.
0: nicht, ne?
1: Nein.
0: Und dann die Schuhe, natürlich ein anderes Fach in den Stoffbeutel.
1: Fach?
0: Und
1: ein anderes Fach? Ich habe einen Handgepäckskoffer. Vor allem, wenn du musst ja deine Röcke und deine Hosen noch nicht mal knicken, um die in so einen kleinen Koffer zu kriegen. Ich muss die ja 6-mal falten, damit das da reingeht. Verstehst du, was ich meine?
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1: Ich bin Gregor Jose Moser. Alles deutet auf einen islamistischen Terroranschlag hin. Das hat Bundesinnenminister Dobrindt nach dem Angriff am Rande des Berliner CSDs im Tiergarten auf einer Pressekonferenz mitgeteilt. Der noch flüchtige Tatverdächtige Abdul B. sei deutscher Staatsbürger libanesischer Herkunft und in Berlin geboren und polizeibekannt.
2: Die Vielzahl der Straftaten, die Radikalisierung, die hat auch in der Vergangenheit zu einer Verurteilung geführt, zu 1 Jahr und 10 Monate Haft. Diese Verurteilung wurde auf Bewährung ausgesetzt.
1: Bei dem Anschlag wurde eine Frau getötet und 29 Menschen wurden teils schwer verletzt. Stromkunden müssen im kommenden Jahr mit einer etwas geringeren Entlastung bei den Netzentgelten rechnen. Die machen etwa 1/4 des Strompreises aus. Ein Regierungsentwurf sieht für 2027 einen Zuschuss von rund 5,5 Milliarden vor, nach 6,5 Milliarden in diesem Jahr. Der Olymp, also das höchste Gebirge Griechenlands, ist der antiken griechischen Mythologie nach die Heimat der 12 Hauptgötter rund um Göttervater Zeus. Und der Olymp gehört jetzt offiziell zum UNESCO-Weltkultur- und Naturerbe, wie das Welterbekomitee beschlossen hat. Jedes Jahr besteigen tausende Touristen den Berg der Götter, auch wegen der einmaligen Aussicht. Nach 8 Monaten im Weltall sind 3 Raumfahrer der ISS auf die Erde zurückgekehrt. Die Raumkapsel mit 2 russischen Kosmonauten und einem US-Astronauten an Bord landete gegen 12.30 Uhr in der kasachischen Steppe. Trotz des russischen Angriffskriegs gegen die Ukraine arbeiten Russland und die USA auf der ISS weiter zusammen.
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3: Heute erwartet uns Sonne und Wind bei bis zu 32 Grad. Am späten Nachmittag ziehen dann vom Spessart und der Rhön ein paar Wolken heran und gegen Abend gibt's dann vereinzelte Schauer. Auch morgen bleibt es noch windig, mit letzten Schauern am Vormittag. Nachmittag kommt dann die Sonne wieder bei um die 25 Grad. Ab Dienstag scheint dann wieder die Sonne und leitet damit die nächste Hitzewelle ein.
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5: Ich begrüße euch auch an diesem Wochenende ganz, ganz besonders herzlich. In den letzten Monaten sitzt ja immer am Wochenende ein ganz toller Gast bei mir im Studio, aber jetzt in der Sommerzeit, ich sag's euch direkt, wie es ist, die Stars und Sternchen sind natürlich ausgeflogen. Die sind jetzt mit ganz, ganz kleinen Bikinis irgendwo am Strand oder beim Stanglwirt, so wie die meisten. Guckt einfach mal in die Insta-Stories. Nur ich bin zu Hause und hab euch ein Best-of zusammengeschnitten. Das

Motto heißt bekannt aus Funk und Fernsehen, denn es kommen natürlich ganz große Stars hier bei uns zu Wort. Jetzt gibt's erstmal den perfekten Sound zum Wochenende und dann hören wir in unseren nächsten, kann man das sagen, Star rein? Naja, in das Gespräch mit unserem Star rein. Bis gleich.

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1: Du magst keine Essensgeräusche.
2: Nee. Habe ich gerade Essensgeräusche gemacht?
1: Nee, du nicht, aber ich vielleicht.
2: Das ist ganz schlimm, finde ich. Nee, ich habe nichts gehört. Aber ich esse zur Seite.
1: Nein, jetzt hör doch auf. Bei mir muss ich nicht zusammenreißen. Findest du es doof?
2: Nein, ganz schlimm. Ich finde ja alle Geräusche, die so Menschen machen, ganz schlimm.
1: Mhm. Also und trotzdem wohnst du mit einem Mann zusammen. Ja. Oder das Abhusten morgens, oder?
2: Ja, sowas. Oder also
1: Schnarchen.
2: Alles, ja.
1: Schnarchen?
2: Oh, nee, kann ich nicht. Oder wenn jemand ganz laut isst oder so mit einem Kiefer noch knackt. Kennst du das? Manche knacken noch beim Essen mit einem Kiefer. Mhm. Muss mich ganz doll konzentrieren,
1: meine
2: nicht hinzuhören.
1: Großeltern hatten noch so ganz konventionelle Gebisse. Also das gab es ja damals noch. Dass du eben nicht Zahnersatz mit reinbohren, sondern das hast du einfach abends rausgenommen. Da weiß ich noch genau, wenn meine Oma manchmal so gekaut hat, dann hat das so, ja, das ist so geklappert, wie wenn einfach Plastik aufeinander klappert. Mhm. Fand ich aber irgendwie ganz cool.
2: Ja. Das fandst du gut?
1: Ja, ich fand's ganz gut.
2: Ja, mich macht das aggressiv.
1: Mir ist nichts Menschliches fremd. Aber was, wie hat dein Mann darunter zu leiden, wenn du dagegen so bist?
2: Der macht Musik an, wenn wir essen.
1: Da muss man sich auch nicht die ganze Zeit unterhalten.
2: Das ist einfach nur für die Nebengeräusche, weil er hat das auch. Das ist das Gute, er hat es auch.
1: Er will das auch.
2: Er kann das auch nicht hören.
1: Seid ihr so ein ganz sauberes, geräuschloses Paar, oder?
2: Nee, also ich glaube, ich mache selber viele Essensgeräusche tatsächlich, aber wir machen dann einfach Musik an, damit wir uns gegenseitig nicht triggern damit.
1: Das ist das Lustigste, was ich je gehört habe. Okay.
2: Also ich mache jetzt Musik an, okay? Ich so, ja, okay, alles klar.
1: Okay, und dann, oh geil, und dann Käsefondue und Steak und so.
2: Ja, oder manchmal auch so, wenn wir im Auto nebeneinander sitzen, dann fährt er manchmal so mit Kopfhörern und hört irgendwas. Und ich gucke, dass die Kinder hinten pennen.
1: Ja.
2: Und dann atmet er auch so laut.
1: Unmöglich.
2: Kennst du das, wenn Männer so atmen? Nee, wenn die so pfeifen mit der Nase.
1: Ja, so, beim Ausatmen.
2: Wenn da so ein Pfeifgeräusch dabei rauskommt.
1: Ja.
2: Verstehe ich gar nicht. Ist bei mir noch nie in meinem Leben passiert.
1: Kannst du gut sparen?
2: Ja, ich kann sehr gut sparen. Ja.
1: Und wofür sparst du?
2: Ich spare für ein Eigenheim. Das ist kein Scherz, weil wir wohnen jetzt gerade zur Miete.
1: Ach, nein, das wusste ich nicht. Das hättest du mal vorher sagen sollen. Da wäre ich das Gespräch ganz anders angegangen.
2: Wir sind in der Corona-Zeit damals umgezogen. Das war ja total schwierig.
1: Ich weiß auch, wo du wohnst.
2: Ja, mit dem kleinen Baby da was überhaupt zu finden. Und dann hatten wir ganz großes Glück. Und jetzt wäre mein Traum, irgendwann dann vielleicht auch sogar nochmal in eine andere Stadt zu ziehen. Und da würde ich mir gerne auch mein was leisten, ein Haus kaufen.
1: Ja, bei uns wird gerade was verkauft, sag ich dir gleich mal.
2: Ja?
1: Mhm.
2: Aha.
1: Mhm.
2: In Berlin.
1: Mhm. Du willst woanders hin, ne?
2: Ja, ich bin
1: mir noch nicht sicher,
2: ganz ehrlich.
1: Hamburg.
2: Das muss ich noch ergeben. So, jetzt die nächsten Jahre ist auf jeden Fall erstmal nochmal Berlin und dann mal schauen.
1: Ja, und dann halt irgendwo hin, wo ein großer See ums Eck ist. Oder was braucht er denn? Braucht er Meer oder geht auch See, dein Mann?
2: See geht auf jeden Fall auch, aber da müssen bestimmte Fische drin sein. Deswegen ist das nicht so einfach.
1: Ich sehe dich schon in Miami. Ich meine es im Ernst.
2: Ja, es wäre auch nicht das Schlechteste, würde ich machen.
1: Würdest du machen? Bist du so flexibel?
2: Ja, jetzt bevor die Kids in die Schule kommen, will ich schon nochmal machen.
1: Okay.
2: Aber es wäre schon auch anstrengend. Und für meinen Job wäre es so medium gut.
1: Gell?
2: Ich Obwohl auf der anderen Seite denke ich mir auch so, ist auch egal, ist auch lustig, mach doch einfach.
1: Ich weiß, ich war da nie so locker. Ich wollte nicht weg. Und ich bin saufroh, dass ich nie den Zwang hatte, dass mein Mann irgendwie gesagt hat, wir müssen jetzt nach Amerika ziehen oder so. Dann hätte ich echt nicht gewusst, was ich machen soll.
2: Mhm.
1: Ich kann auch nicht in einer anderen Sprache arbeiten. Ich kann nur Deutsch. Bei Englisch wird es schon schwierig, obwohl ich super Englisch spreche, aber ich kann einfach nicht meinen Job auf Englisch machen.
2: Nee, das verstehe ich.
1: Geht mir der ganze Humor flöten irgendwie.
2: Ja, ja.
1: Ja. Nee.
2: Das verstehe ich sehr.
1: Also, du sparst auf ein Eigenheim und kannst auch gut Geld ausgeben, weil das passiert ja auch ganz, ganz schnell. Und wenn ja, wofür gibst du es aus?
2: Ich kann gut Geld für Urlaube ausgeben.
1: Mhm.
2: Also ich bin sonst so schon eher sparsam, würde ich sagen.
1: Mhm.
2: Aber für Urlaub gebe ich gerne Geld aus, weil ich einfach Urlaube liebe. Ich liebe Reisen. Das ist halt so mein Hobby.
1: Mhm.
2: Das mache ich auch so gern mit den Kids und da habe ich es auch gerne schön und gut. Und ich würde sagen, da lasse ich meine Kohle.
1: Kriegst du noch ein Kind? Könnte passieren, oder?
2: Könnte passieren, weiß ich noch nicht.
1: Ja, aber zwei ist ja schon mal, weißt du, du hast alles schon geschafft, was du...
2: Zwei ist schon echt, ist schon auch genug.
1: Ne? Ja.
2: So, also gefühlt, so mit einem wäre ich wahrscheinlich so, oh, ich will noch ein zweites.
1: Mhm.
2: So, beide sind auch einfach.

0: war irgendwie so gekommen und jetzt bin ich so, wir lieben halt kleine Babys auch und irgendwie denke ich mir so, ja, vielleicht.
1: Wäre so süß auch, gell.
0: Aber jetzt, also ich muss sagen, das erste Jahr mit zwei Kindern war echt hart. Das war...
1: Ich weiß. Ich weiß noch, als man das erste Mal aus dem Haus gehen wollte mit zwei Kindern, da habe ich mir gedacht, das geht gar nicht.
2: Nee. 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

ist Wochenende und das heißt für euch, ihr könnt es euch gemütlich machen und ich halte hier im Studio die Stellung. Ich habe euch Highlights zusammengesucht aus den letzten Monaten hier bei mir im Studio und genau damit geht's gleich weiter.

0: 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Bekannt aus Funk und Fernsehen. Jetzt mit Katja Burkhardt.
1: Komm, wir spielen mit dem und Wilson.
2: Die Redaktion?
1: Wir spielen. Die Redaktion hat sich etwas ausgedacht. Liebe Katja, liebe Barbara, ihr beide habt so viel gemeinsam. Ihr seid beide erfolgreich, beide blond und seid beide grau. Heute hier. Jetzt wollen wir mal über die Unterschiede sprechen. Ihr spielt Punkt 12. Wir haben 12 Leute in der Redaktion. Wer würde eher Fragen gestellt? Katja oder Barbara, schätzt euch bitte zuerst selber ein, bevor ihr euch die Auflösung anguckt. Wir sind sehr gespannt. Die wahrscheinlich bald arbeitslose Redaktion. Also ich, ja, wer würde eher...
2: Macht da.
1: Jetzt pass auf. Also, wer hat die schöneren Locken?
2: Du. Was ist das für eine Frage?
1: Du natürlich.
2: Also, ich habe ja naturkrauses Haar, ne? Und das ist jetzt hier so ein bisschen nachgemacht gestern mit dem Lockenstab. Also, hast du Naturkrause auch?
1: Ja, ich habe auch Naturkrause, aber du bist der Gewinner. Oh, du, das ergibt.

0: Ergebnis sagt was ganz anderes. Schau mal her, da steht nämlich, wer hat die schöneren Locken? Die Redaktion sagt, 7 Leute sagen Barbara, 5 Leute sagen Katja. Ihr seid doch, ja klar, weil es ja Barbara Radio heißt hier. Ja klar, ja, ist doch völlig klar. Man beißt doch nicht die Hand, die einen nährt. Nächste Frage. Wer wäre der bessere Joker bei Wer wird Millionär? Da sagen die wieder, weißt du, das merke ich doch schon, dass die sagen dann immer bei mir, ich.
1: Die denken bei dir.
0: Die wollen mich nicht so.
1: Aber weißt du, was sie nicht unterschätzen dürfen? Ich mache jeden Tag 3 Stunden Nachrichten, alles Mögliche. Alles. Ich habe ein sehr fundiertes Halbwissen, Barbara. Was haben sie geschrieben?
0: Das weiß ich sowieso. Sie haben geschrieben 7 Barbara und 5 Katja.
1: Ah ja, deine Redaktion mag mich, ich sehe das.
0: So, letzte Frage. Wer würde sich eher für den Playboy ausziehen?
1: Ja, jetzt bin ich aber gespannt, meine Liebe.
0: Also, ich weiß nicht, mein Interesse an der ganzen Veranstaltung geht rapide nach unten.
1: Meins auch. Und ich glaube, wir hatten schon mal das Thema, ne, dass wir über Playboy gesprochen haben. Ich würde das nie tun. Nie, nie, nie. Meine Kinder würden mich als Mutter zur Adoption freigeben, glaube ich.
0: Und dann weißt du, die es tun, die sagen dann immer, meine Kinder sind total stolz auf mich und die Fotos. Und du denkst dir immer, also mein Sohn findet es schon das Schlimmste, dass ich bin, ja? Jetzt die Vorstellung, die Mama, warum liegt denn die Mama auf diesem Satin-Tuch ganz nackt und hat nichts an und schlürft an so einem Ding da irgendwie, an so einem Drink oder was auch immer? Nein, also das geht nicht. Mit Kindern schon mal gar nicht.
1: Wir hatten ja verabredet im Neoprenanzug. Das könnte noch eine Option sein. Wir 2 im Neoprenanzug, weißt du noch?
0: Ja, da mit dem Reißverschluss kann man ja eine Menge machen. Aber jetzt so richtig was zeigen, auf keinen Fall.
1: Ich würde mich das auch nicht trauen. Also auch ohne Kinder. Also ich könnte das nicht aushalten. Ich könnte mir das nicht angucken.
0: Aber du siehst mega geil aus. Ich habe dich gesehen bei Instagram da im Wasser und so. Du hast ja vor allem so einen tollen Bauch.
1: Ja, also ich muss sagen, mein Bauch ist nicht meine Problemzone. Die ist woanders.
0: Wo ist denn deine Problemzone?
1: Also meine Problemzone, das fängt jetzt an, sag ich dir mal. Ich bin ja ein paar Jährchen älter als du. Die Arme.
0: Ja, aber ja, also wenn deine Arme Probleme sind, dann möchte ich also irgendwie gar nicht mehr vor die Tür gehen.
1: Nein. Ich zeig dir das mal. Wenn wir uns mal wirklich sehen, dann zeige ich dir mal, was ich meine.
0: Ich habe Flecken auf den Händen jetzt. Du auch?
1: Die nennt man. Hör auf. Was will man die nennen?
0: Nein.
1: Was will man die nennen?
0: Nein, das interessiert mich gar nicht.
1: Du musst es dir anhören. Das ist so lustig. Meine sehr alt gewordene Tante, die hat immer gesagt, Katja, das sind Friedhofsrosen. Und ich so, nein, das kannst du nicht sagen. Und dann, ein Freund von mir ist Hautarzt. Dann habe ich ihm das gesagt, als er auch mal bei mir meinte, ja, Katja, das ist jetzt so, habe ich gesagt, Friedhofsrosen. Da sagt er tatsächlich, der französische Begriff dafür ist Fleur de Cemetière.
0: Also, ach so, also Friedhofsblumen.
1: Und das heißt tatsächlich so.
0: Mhm. Also wir gehen fröhlich, aber mit Riesenschritten Richtung Grab. Also ich habe hier so jetzt so braune, ganz nett, man könnte sagen, im besten Falle könnte man es als Sommersprosse bezeichnen, aber es ist irgendwie so eine Art von,
1: es ist
0: ein Altersfleck. Ja,
1: ja. Kannst du dir weglasern lassen.
0: Das wird teuer, du.
1: Ach, du hast es doch.
0: Aber ich will ja nicht die ganze Kohle ausgeben für Friedhofsblumen. So, pass auf. Wer würde sich eher für den Playboy ausziehen? 11 Leute sagen Katja und einer sagt
1: also,
0: nur ich.
1: Also, deine Redaktion, die sollen hier noch
0: Wer
1: einmal
0: ist
1: kommen.
0: Das
1: Schwein?
0: Ja.
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1: Ich bin Gregor Jose Moser. Die Polizei sucht weiter nach dem mutmaßlichen Angreifer am Rande des CSDs in Berlin. Bundesinnenminister Dobrindt zufolge deutet alles auf einen islamistischen Anschlag hin. Eine Frau wurde dabei getötet. Es gibt 29 teils schwer Verletzte. Lea Matschulat berichtet aus Berlin.
2: Der Tatverdächtige Abdul B. wurde 2005 in Deutschland geboren und hat sich in den vergangenen Jahren ganz offensichtlich radikalisiert. Er wurde nach Aussage von Bundesinnenminister Dobrindt auch schon zu einer knapp zweijährigen Haftstrafe verurteilt, die zur Bewährung ausgesetzt worden war. Kontrollen laufen auch an Bahnhöfen und Flughäfen im gesamten Bundesgebiet.
1: Bundeskanzler Merz hat nach dem Anschlag zum Zusammenhalt aufgerufen. Vor einem Gedenkgottesdienst sagte der CDU-Vorsitzende, solche Taten hätten zum Ziel, die Gesellschaft zu spalten und ihr Offenheit und Freiheit zu nehmen. Die Menschen dürften sich davon nicht einschüchtern lassen. In seiner mit Spannung erwarteten Rede zum 150. Jubiläum der Bayreuther Festspiele hat der jüdische Publizist Michel Friedmann dazu aufgerufen, sich gegen den Rechtsruck zu stellen. Was muss eigentlich noch passieren, dass wir unsere Demokratie persönlich verteidigen, fragte er im Festspielhaus bei einer Gedenkveranstaltung für während des NS-Regimes verfolgte und ermordete jüdische Musiker. In den 1980er Jahren kam eine HIV-Infektion einem Todesurteil gleich. Heutzutage kann sie mit Medikamenten in Schach gehalten werden. Solche Arzneimittel wie Lenacapavir werden jedoch von Pharmakonzernen teils künstlich teuer gehalten, wie die Ärzte ohne Grenzen auf der laufenden Welt-AIDS-Konferenz kritisiert haben. Die Organisation warb für einen Preis von etwa 40 US-Dollar pro Person und Jahr.
3: Soweit die Nachrichten. 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
3: Warm ist es auf jeden Fall noch und in der Nacht haben wir dann, ja, also das heißt, es wird einen kleinen Knick geben zwischendurch. Das ist das, was ich schon mal sagen kann. In der Nacht haben wir erstmal Tiefstwerte um 19 bis 16 Grad und da kann es immer wieder Schauer oder vereinzelt schwache Gewitter geben. Morgen dann im böigen West- bis Nordwestwind, Wolken und Sonne im Wechsel. Anfangs auch noch ein paar Schauer, ab Mittag lässt es ganze Nacht, die Sonne kommt wieder raus. Dann haben wir schon nochmal bis 25, 28 Grad in etwa. Dienstag, ab da baut sich eine massive Hitzewelle auf, viel Sonnenschein und nach Wochenmitte sind Hitzegewitter möglich. Die Temperaturen ab Donnerstag dann über 35 Grad.
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3: 18:03 Uhr. Hallo Autofahrer. Wir haben die A3 Frankfurt Richtung Würzburg zwischen Wertheim-Lenkfurt und Helmstadt. Vorsicht, defekter

0: PKW, der Standstreifen ist blockiert und Nürnberg Richtung Würzburg auf der A3 zwischen Pommersfelden und Rastatt Steigerwald Nord. Vorsicht hier, Fahrzeugteile auf der Fahrbahn. Allen unterwegs, eine gute Fahrt, Stadtgebiet Würzburg, vor allem Greinberg, Rheinsus. Und zwar haben wir da Richtung Stadtring Süd etwas Rückstau. Das bitte mit berücksichtigen. Allen unterwegs auf jeden Fall eine gute Fahrt nochmal.
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0: Und es ist wieder soweit. Wir zählen sie runter. Die 30 besten. Eure Hits, eure Likes, eure Suchanfragen haben diese Liste zusammengestellt. Und wir schauen, bevor wir loslegen, nochmal auf die Top 3 von letzter Woche.
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0: Summer Jam. Auf der 3 mit Kilimanjaro. Die WM halt noch nach. Shakira und Burna Boy, Die Die auf der 2. Und es war gut genug für erneut Platz 1. Kann Kitsch Creek mit Blumengarten und Sharon David den Titel verteidigen? Wir werden es sehen. Los geht's natürlich wie gewohnt. Unten in der Tabelle.
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0: Wobei unten ja so ein Ding ist. Wer es überhaupt da reinschafft, hat schon viel erreicht. Es ist ein Wiedereinsteiger. Tame Impala haben wir aber auch schon 15 Mal erlebt hier bei uns. Dracula.

Neu bei uns, auch wenn wir den Song schon eine Weile kennen, hat es eine Weile gedauert, bis das Ding in den Top 30 aufgetaucht ist. Topic und Sorry Puppy hier auf Radio Gong an diesem Sonntagabend. Zeit für unseren ersten Hit-Tipp. Und da kommen wir zu zwei, die unfassbar bekannt ist, aber die, so viel ich weiß, noch nie zusammengearbeitet haben, zumindest nicht in dieser Form. Martin Garrix zusammen mit U2. Tatsächlich. Und die Nummer nennt sich Fireflies.

0: Platz 28.
1: Und da haben wir eine Nummer, die jetzt auch schon 16 Mal insgesamt dabei ist. Somber und Homewrecker.

0: David Guetta und seine Version von Run, Run, River, Angels Above Me hier auf Radio Gong bei den Top 30. Und zwar das auf Platz 27. Zeit für einen Hit-Tipp, Zeit für Lea. Lea kennen wir gut, kennen wir schon unfassbar lange und haben immer wieder was mit ihr gemacht hier. Sie war schon öfters bei uns und sie ist immer beziehungstechnisch auf beiden Seiten musikalisch unterwegs. Mal ist es todtraurig, mal ist es unfassbar glücklich und diesmal ist es ziemlich verliebt offenbar, mit dir alleine sein.
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5: Platz 26.
6: Die beiden Herrschaften, die neulich in der Late Night Show im Interview zu hören waren, das könnt ihr auch nachhören auf radiogong.com bei der Late Night Show mit dieser grandiosen Nummer Gentleman und Michael Patrick Kelly und Wildfire. Platz 26.

Chico, Chico. Das ist auch eine Nummer, die ihr schon häufig kennt. 7-mal jetzt bei uns in den Top 30 mit dabei auf Platz 25 hier bei den Radio Gong Top 30. An diesem Sonntagabend für euch Zeit für den nächsten Hit. Tip Rin hat wieder was am Start. Das Album gibt's und zwar seit Freitag, Nostalgia, und die Single daraus, die jetzt hier für euch neu ist, ist nämlich Blackberry. Für euch unser Hit-Tipp.

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1: Das war übrigens Rin gerade, Blackberry, sehr groovy. Wer noch ein Blackberry hat, Finger hoch. Vielleicht in der Schublade irgendwo. Aber jetzt zu Platz 24 und das ist auch eine Nummer, die ihr schon häufiger gehört habt und auch sehr, sehr groovy ist. Es ist Another für euch mit 54 Ultra und Talk to You. Platz 24 der Radio Gong Top 30.

Fünfmal schon dabei, Platz 23 bei uns in den Radiogong Top 30, The Bowser und Magnetic. Schöne Nummer. Wir schauen mal ganz kurz auf die Straßen und haben für euch die A3 Würzburg Richtung Frankfurt zwischen Aschaffenburg Ost und West. Vorsicht, Gegenstände auf der Fahrbahn und ein bisschen mehr Probleme auf der A7 Würzburg rauf Richtung Fulda zwischen Essenfeld und Gramschatzer Wald. Nicht nur Gegenstände auf der Fahrbahn, sondern auch hier Stau in diesem Bereich. Unfälle gab es, also da kommt es zu erheblichen Behinderungen. Das bitte mit berücksichtigen. Allen unterwegs natürlich eine gute Fahrt. Und dann haben wir für euch den nächsten Hit-Tipp. Ja klar, wir stellen euch immer sehr viele neue Songs auch immer Sonntagabend vor, damit ihr im Bilde bleibt und damit ihr sagen könnt, hey, den Song like ich, den hätte ich auch gern bei uns öfters und vor allem auch in den Top 30 irgendwann. Wieso auch nicht? Gerne. Benson Boone kennen wir natürlich auch schon, aber er hat eine neue Single draußen, The Time of My Life heißt das Ganze. Und zum ersten Mal wieder neue Musik rausgebracht seit einer Weile und ist jetzt dann auf Tour, US-Arena-Tour. Mhm. Und 32 Termine, geht richtig rund. Also wer irgendwo da in den USA ist, kann ja mal schauen, wo er ist. Bei uns ist aktuell nichts geplant, ist halt so, vielleicht bald auch wieder. Auf jeden Fall die Zeit seines Lebens, The Time of My Life. Hier ist für euch Benson Boone.

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6: Platz 22.
7: Und da sind wir bei Alex Warren und seinem Hit.
8: 21 Wochen am Stück schon dabei bei uns in den Charts, damit von den Songs bisher der am längsten drin war am Stück. Hammer. Fever Dream.

Coole Nummer. Jetzt kommen wir zu einem Hit-Tipp von Cat's Eye. Kennen wir natürlich von Gabriella und das nennt sich Animal jetzt. Ist jetzt am Freitag rausgekommen, Teil ihrer kommenden EP Wild. Am 14. August erscheint die und im August gibt's auch ein Kinofilm. Am 12. dann nämlich Dokumentarfilm Cat's Eye Wild Hearts kommt in die Kinos und es gibt eine Tour, geht am 1. September los. 13. September wird auch live performt in Köln. Also, hier Animal für euch.

Unser Tipp, Cat's Eye on Animal. Und diese Nummer wurde unter anderem von Ed Sheeran geschrieben. Und damit kommen wir auch zu unserem ersten Flashback-Titel für heute. Denn genau vor 5 Jahren war Ed Sheeran Nummer 1 in den Radiogong Top 30. Mit dieser Nummer war er 25 Wochen dabei, 8-mal sogar die Nummer 1. Es ist Bad Habits. Für euch, Ed Sheeran Flashback.

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1: Ich bin Gregor Jose Moser. Bundeskanzler Merz hat den Opfern und Angehörigen des islamistischen Anschlags am Rande des CSDs in Berlin seine Anteilnahme ausgesprochen. Man werde alles tun, um den oder die Täter zu fassen, versprach er vor Beginn eines Trauergottesdienstes in der Berliner Marienkirche. Und
2: ich möchte den Teilnehmerinnen und Teilnehmern des Christopher Street Days hier in Berlin, aber auch in ganz Deutschland zurufen. Lassen wir uns nicht einschüchtern.
1: Bei dem Anschlag starb eine Frau, 29 Menschen wurden teils schwer verletzt. Der Tatverdächtige ist derweil weiter auf der Flucht. Bundesinnenminister Dobrindt hat heute auf einer Pressekonferenz gesagt, er spreche alles dafür, dass es ein islamistischer Terroranschlag war. Bei dem mutmaßlichen Täter handelt es sich laut Dobrindt um einen 21-jährigen, in Berlin gebürtigen Deutschen mit libanesischen Wurzeln. Der Angreifer war als Gefährder bekannt und soll sich in Deutschland radikalisiert haben. In einer SMS hatte Verkehrsminister Schnieder bereits angekündigt, dass Bundeskanzler Merz ihn entlassen wolle. Weil der vorgesehene Nachfolger kurzfristig absagte, kam es dann im Rahmen der Kabinettsumbildung doch nicht dazu. Schnieder kommt Merz jetzt zuvor. Wie er der deutschen Presseagentur sagte, hat er Merz um seine Entlassung gebeten, um diesen, Zitat, unwürdigen Zustand zu beenden. Wer eine Krebserkrankung überstanden hat, soll diese nicht mehr jahrelang zum Beispiel bei Vertragsabschlüssen angeben müssen. Das fordern die SPD-Politiker Klingbeil und Schwesig, die beide selbst Krebserkrankungen überwunden hatten. Den Funke-Medien sagten sie, es dürfe nicht sein, dass die Erkrankung Menschen ein Leben lang bei Versicherungen, Krediten oder im Berufsleben benachteilige.
3: Soweit die Nachrichten. 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
3: Es ist abends und nachts immer wieder mit Schauern zu rechnen. Vielleicht auch schwache Gewitter im gesamten Sendegebiet kann das vereinzelt auftreten. 19 bis 16 Grad die Tiefstwerte. Morgen dann erstmal Wolken und Sonne im Wechsel. Anfangs ziehen auch morgen ein paar Schauer durch. Ab Mittag kommt dann die Sonne öfters raus bei 25 bis 28 Grad, je nach Sonnenschein. Dienstag, ab da gibt es eine massive Hitzewelle. Bis zum Wochenende sind die Temperaturen ab Donnerstag sogar über 35 Grad. Aber es gibt viel Sonnenschein und nach Wochenmitte kann es auch immer wieder einzelne Hitzegewitter geben.
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3: Das Ganze um 19:03 Uhr. Hallo Autofahrer. Wir schauen mal auf die A7 Würzburg Richtung Ulm zwischen Essenfeld und Gramschatzer Wald. Vorsicht, Gegenstände auf der Fahrbahn, Standstreifen blockiert und es kommt da doch zu größeren Behinderungen auf jeden Fall. Wir halten euch da auf dem Laufenden, also bitte Vorsicht hier in diesem Bereich. Allen unterwegs auf jeden Fall eine gute Fahrt.
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2: Teil 2. Wir gehen ab Platz 20 an. Vorher schauen wir nochmal auf die Top 3 von letzter Woche.
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2: Auf Platz 3 Summer Jam und Billa Joe mit Kilimanjaro. WM-Feeling, auch wenn es für Deutschland, sag ich mal, überschaubar war, der Erfolg. Shakira und Burna Boy, Die Die, auf 2. Und diese Nummer dominiert die Top 30 aktuell. Mal schauen, ob es gelingt, den Titel zu verteidigen. Kitsch Creek, Blumengarten und Sharon David, gut genug. Letzte Woche auf Platz 1. Jetzt aber diese Nummer.
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2: Und da sind wir mit Bebe Rexha und New Religion dabei. Und 20 ist eine gute Zahl, nämlich genau 20 Mal am Stück dabei. Hier bei uns in den Radio Gong Top 30.

0: BTS und Dynamite. Und nein, das ist kein Flashback-Titel. Ist tatsächlich Platz 19 wieder eingestiegen bei uns in den Radio Gong Top 30. Zum ersten Mal dabei gewesen. Achtung, am 20.09.2020. Vor fast 6 Jahren. Warum ist dieser Titel wieder dabei? Naja, sie waren ja bei der Halbzeitshow beim WM-Endspiel live, also in Anführungszeichen live, sind sie aufgetreten. Also sie waren zumindest auf dem Platz. Ob sie live gesungen haben, das ist wieder eine Frage. Aber ist egal, sie waren auf jeden Fall dabei. Und dadurch ist alles wieder durch die Decke gegangen, weil sie auch Dynamite performt haben. Auch das Album Arirang ist quasi Arirang wieder eingestiegen in die Charts und überhaupt. Also da geht's richtig rund. Also sie sind dabei zum 11. Mal insgesamt, aber wie gesagt, jetzt nach so vielen Jahren wieder dabei auf Platz 19. Jetzt kommen wir wieder zu einem Hit-Tipp. Es geht nämlich um Loy mit David Puentes, Wein am Stein, Closing, jetzt heute gerade auf der Bühne. Und wir haben mal Loy gefragt, wovon Golden Summer, so heißt der Hit, handelt.
1: In Golden Summer geht es eigentlich um ein ganz tolles, glückliches Gefühl, was man hat, was man erlebt. Ich habe ja den Song geschrieben wegen meiner Tourabsage, weil ich da so ein bisschen sad war und habe dann an diese Zeit gedacht, wo ich auf der Bühne stehe oder wenn ich Festivals spiele. Und dieses Gefühl wollte ich irgendwie festhalten. Also es geht um ganz, ganz tolle Momente, schöne Momente, die man mit Menschen verbringt und die man nicht mehr vergessen möchte.
0: Und die Zusammenarbeit mit David Puentes, wie war das eigentlich?
2: Ich habe bei TikTok ja einen Teaser gesehen, wo sie ihre Songidee so ein bisschen angeteasert hat. Und dadurch, dass Loy und ich schon mal gemeinsam einmal auf der Bühne standen, hatte ich ihr direkt geschrieben, boah, was ist das? Und habe da auch kommentiert. Und dann sind wir darüber in Kontakt gekommen.
1: Ich fand das einfach super sweet, habe ihm meine Nummer geschickt. Und dann haben wir uns im Studio getroffen und dann ging das alles zu seine Wege. Und jetzt haben wir einen fertigen Song und ich bin ganz aufgeregt und ich freue mich.
0: Also mega, das gibt's jetzt quasi für euch als Hit-Tipp.
1: Hey, hier ist Loy.
2: Und David Puentes.
1: Wir wünschen euch einen wunderschönen Sommer.
2: Und hier kommt unsere neue Single.
1: Golden Summer.

0: Loi hatten wir auch schon live auf der Bühne mit David Puentes, haben auch schon gefeiert. Und mit ihm feiern wir gerade eben oben bei Wein am Stein beim großen Closing quasi, Wein am Stein bei der Closing Party. Und da sind viele Kollegen auch oben. Es ist richtig was los und es passt ja vom Song her, Golden Summer, der goldene Sommer, den wir ja so bisher relativ häufig haben, muss man sagen. Und es gibt noch eine Aftershow-Party heute Abend im Bad Habit. Und da haben wir noch Tickets. Wenn ihr sagt, hey, ich möchte dabei sein, dann einfach ein Hashtag mit Puentes, David Puentes, Puentes in der Art reinschicken bei uns auf WhatsApp. Und dann habt ihr die Möglichkeit, Tickets für diese Aftershow-Party dann heute zu gewinnen. Und wir machen weiter in den Top 30.
1: Platz 18.
0: Und da haben wir einen Neuzugang von Nico Santos, ja, der immer wieder auftaucht, natürlich mit neuen Songs. Nennt sich Why Don't You Stay?

Mit unter anderem geschrieben von unseren Local Heroes, Fastboy, die ja bald live auf der Bühne stehen werden. Am Residenzplatz hier in Würzburg. Wahnsinn. Die NA, die offizielle FIFA-Weltmeisterschaftshymne. Official FIFA World Cup Anthem. Andrea Bocelli, David Guetta und Megan Thee Stallion. Wahnsinn. DNA. Ja, die WM ist vorbei. Man hätte nie gedacht, dass sie irgendwann überhaupt vorbeigeht, so lange wie sie war. Das war Wahnsinn. Ne? Und dann ist Deutschland ausgeschieden und es ging dann nochmal irgendwie dreimal so lang, weil man ja auf kein wirkliches Spiel dann mehr als zumindest Deutschland-Fan hingefiebert hat. Und ja, am Ende hat sich Spanien dann doch verdient durchgesetzt. Ich glaube, Spanien war es. Ne? Man vergisst das ja dann so schnell. Aber so war das. Also, DNA auf Platz 17. Also wir nähern uns unaufhaltsam zumindest Halbzeit hier bei uns in den Top 30. Und jetzt kommen wir nochmal zu einem Hit-Tipp. Jenny mit Less Than a Lover. Hier für euch das Ganze neu hier bei Radio Gong bei den Top 30.

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0: Platz 16.
3: Jetzt sind wir bei Alok und Alan Walker mit Kiddo zusammen. Headlights, neunmal am Stück dabei, insgesamt 19 Mal. Und zwar von der 20 rauf auf die 16.

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1: BTS und Swim, das ist die Nummer, die wir ja natürlich kennen. Das natürlich auch weiterhin sehr beliebt bei euch. 10-mal am Stück dabei und wie gesagt, die WM, das Endspiel, die Halbzeitshow hat natürlich ihr Übriges getan, dass eben auch Dynamite nach 6 Jahren quasi wieder eingestiegen ist bei uns in unsere Radiogong Top 30. Das ist die 15 von der 26 hoch und wie gesagt auch schon 13 Mal insgesamt dabei, BTS und Swim. Wir schauen mal ganz kurz auf die Straßen und sagen, wir sehen die A7 Würzburg Richtung Fulda rauf. Zwischen Essenfeld und Gramm-Schatzer Wald hier Gegenstände auf der Fahrbahn. Da ist aber auch ein Einsatz, also das heißt, es sind auch hier Rettungskräfte vor Ort. Und auf der Gegenseite wird geguckt und gebremst und da kann sie es auch stauen. Also bitte Vorsicht hier, wir haben auch einen Anruf bekommen, beziehungsweise eine Sprachnachricht rein. Bitte hier das Ganze entsprechend zügig weiterfahren, auch auf der Gegenrichtung in Richtung Würzburg von Fulda kommend auf der A7 hier in diesem Bereich. Bitte nicht gucken, sondern fahren. Ja, das wäre einfach gut, wenn das funktionieren würde. Dann haben wir jetzt wieder einen Hit-Tipp. Ja, 1986. Neue Nummer auf jeden Fall. Und das ist die verletzlichste Seite von 1986. Ein Song über unkontrollierbare Anziehungskraft, über das Wissen um den Absturz und das Nicht-Können loslassen.

0: Platz 14.
1: Und hier der Mann, der uns in Kitzingen so schön unterhalten hat auf der Bühne, unter anderem mit Prank Calls auf der Bühne live. Und es ist Mark Forster. Ein Lied auf Platz 14 für euch.

0: Harry Styles, American Girls, bleibt auf 13 bei uns hier in den Top 30, 17 Wochen am Stück dabei. Jetzt kommen wir zu Tokyo Hotel und ein Hit-Tipp nennt sich Without You. Und da geht es eben darum, dass die Trennung längst Realität ist, das Loslassen aber noch unmöglich scheint. Ist ein Vorbote, die Single gibt es jetzt seit Freitag, von einem Album, das kommt, das nächste, und zwar am 16. Oktober, kommt das 7. Studioalbum von Tokyo Hotel Encore. Und es gibt noch eine Tour dazu, die richtig groß sein wird. Und viele Länder sind dabei. Frankreich, Großbritannien, Niederlande, Spanien, Italien, Österreich, Schweiz, Belgien, Luxemburg und natürlich mehrere deutsche Städte sind dabei. Also all das dann im Herbst. Und hier für euch der Hit-Tipp dazu. Tokyo Hotel Without You.
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0: Platz 12.
4: Und da haben wir Luciano für euch mit Jazique und Gimme a Love. Zum zweiten Mal dabei, von der 5 runter auf die 12.

30. Ariana Grande, Hate That I Made You Love Me auf 11. Und jetzt wieder ein Hit-Tipp für euch. Oliver Heldens mit A-E-I-O-U.

Oliver Heldens AEIOU, eine Nummer, die es 1983 zum ersten Mal gab mit Freeze. IOU hieß das Ganze, war ein Riesending. Und das jetzt neu aufgepimpt sozusagen. Es wird Zeit für nochmal einen Flashback-Titel und jetzt gehen wir 2 Jahre zurück. Damals Nummer 1 am heutigen Tag vor 2 Jahren war eine Nummer, die 18 Wochen insgesamt dabei war in den Radiogong Top 30 und 6-mal sogar die Nummer 1. Es ist Eminem. Ja, mit damals kam er damit zurück, nämlich Houdini. Hier für euch.

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1: Ich bin Gregor Jose Moser. Seit dem Anschlag am Rande des Berliner CSD mit einer Toten und 29 Verletzten gestern Abend hatte die Polizei nach dem 21-jährigen mutmaßlich islamistischen Tatverdächtigen gefahndet. Die Berliner Senatsinnenverwaltung bestätigte jetzt Medienberichte, wonach Abdul B. kürzlich bei einem Polizeieinsatz erschossen worden ist. Er hatte zuvor offenbar Polizisten mit einer Stichwaffe angegriffen. Die Polizei hat nach dem Anschlag außerdem mehrere Personen in Gewahrsam genommen. Sie gelten anders als Abdul B. bislang nicht als tatverdächtig. Nach Angaben eines Polizeisprechers wird weiter geprüft, ob an der Tat mehrere Personen beteiligt waren. Am Brandenburger Tor haben hunderte Menschen der Opfer des mutmaßlichen Anschlags gedacht. Manche hielten Regenbogenflaggen oder Plakate hoch, etwa mit der Aufschrift »Hass ist tödlich«. Bundesverkehrsminister Schnieder will um seine Entlassung bitten. Das hat er in einem Schreiben an die Deutsche Presseagentur erklärt. Thomas Bleskin berichtet aus Berlin.
2: Bundesverkehrsminister Schnieder will nicht warten, bis Kanzler Merz Ersatz für ihn gefunden hat und ihn dann entlässt. An sich war offenbar geplant gewesen, Schnieders Nachfolger gemeinsam mit den Personalveränderungen zu verkünden, die sich nach dem Rücktritt von Unionsfraktionschef Spahn ergeben hatten. Doch ein erster möglicher neuer Verkehrsminister hatte Merz kurzfristig abgesagt.
1: Und mittlerweile hat Regierungssprecher Cornelius mitgeteilt, dass der bisherige parlamentarische Geschäftsführer der Unionsfraktion im Bundestag, Steffen Bilger, neuer Verkehrsminister werden soll. Die schweren Waldbrände im Südwesten Frankreichs und in Spanien halten die Einsatzkräfte weiter in Atem. Im Großraum Bordeaux sind die Flammen bis auf etwa 15 Kilometer an die Stadt herangerückt. Weit über 200.000 Menschen wurden in Frankreich in Sicherheit gebracht. In Spanien gibt es mehrere Brände im Großraum Madrid und ein weiteres Feuer in der Region Valencia.
3: Soweit die Nachrichten. 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
3: In der Nacht, abends und nachts kann es zunächst noch ein paar Schauer geben. Ansonsten in der Nacht die Tiefstwerte dann um 19 bis 16 Grad. Morgen dann Wolken, Sonne im Wechsel, auch ein paar Schauer ganz am Anfang. Dann lässt das Ganze ab Mittag nach und die Sonne kommt raus bei 25 bis 28 Grad. Ab Dienstag gibt es eine Hitzewelle. Mit sonnigem Wetter meist, wobei es dann auch einzelne Hitzegewitter gibt. Und ab Donnerstag sind die Werte über 35 Grad.
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3: 20 und 3 Minuten. Hallo Autofahrer. Wir haben aktuell für euch die A3 Frankfurt Richtung Würzburg zwischen Bessenbach-Waldaschaff und Weibersbrunn. Vorsicht, eine Ölspur. Hier defekter PKW. Der Standstreifen ist blockiert. Und Würzburg rauf Richtung Ulm zwischen der Kreuzbibelried und Gramschatzer Wald kann es immer wieder zu Stauungen kommen hier in diesem Bereich. Bitte Vorsicht, Baustelle und da auch unfallmäßig was los. Also Obacht hier, allen unterwegs auf jeden Fall eine gute Fahrt.
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3: So schaut's aus und wir zählen jetzt die Top 10 runter. Es wird Zeit für Crunch Time sozusagen. Dann schauen wir erstmal, wer sich letzte Woche durchsetzen konnte.
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3: auf Platz 3. Summer Jam, Kilimanjaro. Auf Platz 2 Shakira und Burna Boy mit Dai Dai. Und auf Platz 1 Kitsch Creek und Gut Genug. Das heißt, schauen wir mal, wer sich halten konnte und wo.

0: diese Hits, wenn sie noch dabei sind, landen.
1: Platz 10.
0: Und da sind wir bei einem Wiederkehrer sozusagen. Auf Platz 10 wieder dabei, Michael Schulte und 5 AM.

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Pause und Philipp Dittberne, Wolke 4 auf Platz 9 ist da geblieben, wo letzte Woche diese Nummer auch war, auf Platz 9. Zeit für den nächsten Hit-Tipp und Charlie XCX. Da gibt's seit Freitag ein neues Album. Music, Fashion, Film. Richtig. Also es geht um Ruhm, Selbstinszenierung, Celebrity-Kultur, all das in den Mittelpunkt. Und ja, die letzte Single daraus aus dem Album ist Camera. Die gibt's jetzt als Hit-Tipp und das Album, wie gesagt, gibt's jetzt auch seit Freitag.

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1: Platz 8. Und da sind wir bei Feiern und Dalton mit Versprich mir. Von der 10 rauf auf

0: Von der 8 rauf auf die 7, Sierra und Rhythm hier auf Radio Gong. Ihr seid bei den Top 30. Wir nähern uns unaufhaltsam den Top-Platzierungen. Jetzt aber nochmal ein Hit-Tipp für euch von Vima und Do It All Again.
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0: Platz 6.
1: Und er ist wieder in die Top 10 zurückgekehrt von der 18 rauf auf 6. Teddy Swims, Mr. Know-It-All, zum 15. Mal dabei, war auch sogar schon Nummer 1. Der Radiogong Top 30.

Temper City, Self-Aware, von 4 auf 5 runter. Immer noch in den Top 10, 9 Mal schon dabei in den Top 10. 16 Mal insgesamt und sogar einmal die Nummer 1. Also eine Nummer, die nicht wegzudenken ist aktuell aus den Radio Gong Top 30. Wiz the MC, den haben wir auch schon häufiger in den Top 30 erlebt. Vielleicht auch bald mit dieser Nummer. Der nächste Hit-Tipp nennt sich Falling Stars.

0: Platz 4.
1: So, jetzt geht's ans Eingemachte langsam. Auf Platz 4 haben wir für euch von der 14 rauf Ügel und Moving to the Sun.

0: Platz 3.
1: Jetzt sind wir dabei beim Treppchen. Wir haben bisher die drei, die auf dem Treppchen waren, noch nicht gehört. Ist irgendjemand rausgefallen? Hat sich irgendwas verändert? Platz 3 ist genau gleich wie letzte Woche. Summer Jam und Kilimanjaro.
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0: Das war Platz 3. Jetzt die Frage. Die zwei, die letzte Woche auf 1 und 2 waren, sind die noch dabei? Sind sie rausgeflogen? Kamen vielleicht ganz neue rein? Oder sind sie irgendwo noch dabei?
1: Platz 2.
0: Von der 1 runter auf die 2. Kitsch Creek, gut genug, nicht mehr Spitzenreiter. Zum ersten Mal eben nicht auf 1. 5-mal dabei. Die ersten 4 Wochen immer auf 1. Jetzt auf 2.

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0: Kitch Creek, Blumengarten, Sharon David. Gut genug, aber noch besser war eine Nummer in dieser Woche. Das war jetzt die Nummer 2. Wer ist ganz oben?
1: Platz 1.
0: Und da halt die WM auch nochmal nach. Klar, das war natürlich auch ein Auftritt bei der Halbzeitshow beim Finale. Es ist Shakira zusammen mit Burna Boy und Die, Die, Die.

Dino ein Shakira und Burna Boy. Ihr könnt natürlich die komplette Top 30, die Radio Gong Top 30, könnt ihr nachlesen. Jetzt schon online auf radiogong.com unter Programm. Könnt ihr nochmal nachvollziehen, welche Songs wo gelandet sind. Und das war's von der Top 30 in dieser Woche. Und hier ist auch dies für euch, The Art of Letting Go. Und mein Name ist Andy Pool. Wir hören uns aber gleich wieder nach den News.

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1: Ich bin Gregor Jose Moser. Der Tatverdächtige des mutmaßlich islamistischen Anschlags nahe dem CSD in Berlin ist bei einem Polizeieinsatz getötet worden. Das teilte ein Polizeisprecher mit. Aus Berlin berichtet Lea Matschulat.
2: Offenbar war der Verdächtige in eine Kleingartenkolonie geflohen, etwa 40 Autominuten vom Tatort entfernt. Dort konnte die Polizei ihn aufspüren und Abdul B. soll dann versucht haben, die Einsatzkräfte anzugreifen mit einer Stichwaffe. Daraufhin schossen die Polizisten, Abdul B. wurde tödlich verletzt.
1: Der Umbau der Bundesregierung geht weiter. Wie ein Regierungssprecher mitgeteilt hat, soll der CDU-Politiker Steffen Bilger neuer Bundesverkehrsminister werden. Bislang ist er parlamentarischer Geschäftsführer der Unionsfraktion. Kurz vor dieser Neuigkeit hatte noch Verkehrsminister Schnieder mitgeteilt, er werde bei Kanzler Merz um seine Entlassung bitten. Merz hatte Schnieder schon am Donnerstag darüber informiert, dass er ihn austauschen will. Wer eine Krebserkrankung überstanden hat, soll diese nicht mehr jahrelang zum Beispiel bei Vertragsabschlüssen angeben müssen. Das fordern die SPD-Politiker Klingbeil und Schwesig, die beide selbst Krebserkrankungen überwunden hatten. Den Funke-Medien sagten sie, es dürfe nicht sein, dass die Erkrankung Menschen ein Leben lang bei Versicherungen, Krediten oder im Berufsleben benachteilige. Zur Formel 1. Beim letzten Rennen vor der Sommerpause hat Weltmeister Lando Norris im McLaren den großen Preis von Ungarn gewonnen. Zweiter wurde Red Bull-Pilot Max Verstappen, dritter der aktuelle WM-Spitzenreiter Kimi Antonelli im Mercedes. Und der slowenische Radstar Tadej Pogacar hat zum 5. Mal die Tour de France gewonnen.
3: Soweit die Nachrichten, alle News aus der Region zum Nachlesen auf radiogong.com und auch in der Gong-App.
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3: Abends und nachts immer wieder Schauer oder schwache Gewitter, möglich Tiefstwerte 19 bis 16 Grad. Morgen dann recht windig. Es sind Wolken und Sonne im Wechsel. Anfangs auch noch mit ein paar Schauer. Später kommt die Sonne häufiger raus bei 25 bis 28 Grad.
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3: 21 Uhr und 2 Minuten. Hallo Autofahrer. Aktuell haben wir keine größeren Störungsmeldungen. Allen unterwegs eine gute Fahrt. Und Andi Puhl sagt damit auch wirklich Tschüss. Und wir hören uns wieder am Montagabend zur Late Night Show ab 20 Uhr. Bis denn.
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1: Ich bin Hendrik Daum. Der mutmaßliche Attentäter vom Berliner Christopher Street Day ist tot. Wie die Polizei mitteilte, haben Beamte den 21-Jährigen in einer Kleingartenanlage im Berliner Stadtteil Spandau erschossen. Zuvor habe er Polizisten mit einer Stichwaffe angegriffen. Abdul B. wurde schon länger als islamistischer Gefährder eingestuft. Bei dem Anschlag gestern wurden eine Frau getötet und 29 weitere Menschen teilgenommen.

0: schwer verletzt. Der CDU-Politiker Steffen Bilger soll neuer Bundesverkehrsminister werden. Bundeskanzler Merz will den bisherigen parlamentarischen Geschäftsführer der Unionsfraktion als Nachfolger von Patrick Schnieder vorschlagen. Schnieder hatte zuvor angekündigt, selbst um seine Entlassung zu bitten. Thomas Bleskin berichtet.
1: Schnieder erklärte, er wolle mit seinem Schritt die Konsequenzen aus den vergangenen Tagen ziehen und einen aus
0: schwer verletzt. Der CDU-Politiker Steffen Bilger soll neuer Bundesverkehrsminister werden. Bundeskanzler Merz will den bisherigen parlamentarischen Geschäftsführer der Unionsfraktion als Nachfolger von Patrick Schnieder vorschlagen. Schnieder hatte zuvor angekündigt, selbst um seine Entlassung zu bitten. Thomas Bleskin berichtet.
1: Schnieder erklärte, er wolle mit seinem Schritt die Konsequenzen aus den vergangenen Tagen ziehen und einen aus seiner Sicht unwürdigen Zustand beenden. Merz bedauerte nach Angaben seines Sprechers, dass der

0: mal weiter aus. In Frankreich nähert sich ein Feuer jetzt dem Ballungsraum Bordeaux. Mehr als 40.000 Hektar Land wurden schon zerstört. Mehr als bei allen Waldbränden des vergangenen Jahres in Frankreich zusammen. Auch in Spanien sind die Waldbrände außer Kontrolle. Ministerpräsident Sanchez hat alle Parteien zu einem gemeinsamen Einsatz gegen den Klimanotstand aufgerufen. Beim letzten Formel-1-Rennen vor der Sommerpause hat Weltmeister Lando Norris im McLaren den großen Preis von Ungarn gewonnen. Zweiter wurde Red Bull-Pilot Max Verstappen. Dritter der aktuelle WM-Spitzenreiter Kimi Antonelli im Mercedes. Und der Slowene Tadej Pogacar hat zum 5. Mal die Tour de France gewonnen.
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2: Am Abend und in der Nacht kann es vereinzelt Schauer oder auch schwache Gewitter geben. Tiefstwerte in der Nacht 19 bis 16 Grad. Morgen wechseln sich bei recht windigem Wetter Wolken und Sonne ab. Anfangs gibt es noch einzelne Schauer, ansonsten ab Mittag dann kommt die Sonne öfters raus bei 25 bis 28 Grad.
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1: Ich bin Hendrik Daum. Der mutmaßliche Attentäter vom Berliner Christopher Street Day ist tot. Wie die Polizei mitteilte, haben Beamte den 21-Jährigen in einer Kleingartenanlage im Berliner Stadtteil Spandau erschossen. Zuvor habe er Polizisten mit einer Stichwaffe angegriffen. Abdul B. wurde schon länger als islamistischer Gefährder eingestuft. Bei dem Anschlag gestern wurden eine Frau getötet und 29 weitere Menschen teils schwer verletzt. Der CDU-Politiker Steffen Bilger soll neuer Bundesverkehrsminister werden. Bundeskanzler Merz will den bisherigen parlamentarischen Geschäftsführer der Unionsfraktion als Nachfolger von Patrick Schnieder vorschlagen. Schnieder hatte zuvor angekündigt, selbst um seine Entlassung zu bitten. Thomas Bleskin berichtet.
2: Schnieder erklärte, er wolle mit seinem Schritt die Konsequenzen aus den vergangenen Tagen ziehen und einen aus seiner Sicht unwürdigen Zustand beenden. Merz bedauerte nach Angaben seines Sprechers, dass der Wechsel wegen unvorhergesehener Umstände nicht wie geplant kommuniziert worden sei. Bilger gilt in der Union als ausgewiesener Verkehrsexperte. Er saß jahrelang im Verkehrsausschuss und war bereits Staatssekretär im Ministerium.
1: Die Waldbrände in Frankreich und Spanien breiten sich immer weiter aus. In Frankreich nähert sich ein Feuer dem Ballungsraum Bordeaux. Mehr als 40.000 Hektar

Hektar Land wurden schon zerstört, mehr als bei allen Waldbränden des vergangenen Jahres in Frankreich zusammen. Auch in Spanien sind die Waldbrände außer Kontrolle. Beim letzten Formel-1-Rennen vor der Sommerpause hat Weltmeister Lando Norris im McLaren den großen Preis von Ungarn gewonnen. Zweiter wurde Red Bull-Pilot Max Verstappen, dritter der aktuelle WM-Spitzenreiter Kimi Antonelli im Mercedes.

0: Abend und in der Nacht kann es vereinzelt Schauer oder auch schwache Gewitter geben. Tiefstwerte in der Nacht 19 bis 16 Grad. Morgen wechseln sich bei recht windigem Wetter Wolken und Sonne ab. Anfangs gibt es noch einzelne Schauer, ansonsten ab Mittag dann kommt die Sonne öfters raus bei 25 bis 28 Grad.
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1: Ich bin Hendrik Daum. Der mutmaßliche Attentäter vom Berliner Christopher Street Day ist tot. Wie die Polizei mitteilte, haben Beamte den 21-Jährigen in einer Kleingartenanlage im Berliner Stadtteil Spandau erschossen. Zuvor habe er die Polizisten mit einer Stichwaffe angegriffen. Abdul B. wurde schon länger als islamistischer Gefährder eingestuft. Bei dem Anschlag wurden eine Frau getötet und 29 weitere Menschen teils schwer verletzt. Bundeskanzler Merz baut sein Kabinett weiter um. Steffen Bilger soll neuer Verkehrsminister werden und damit Patrick Schnieder ablösen. Bilger ist bisher parlamentarischer Geschäftsführer der Unionsfraktion, gilt aber als versiert im Verkehrsbereich. Schnieder war gestern einem Rauswurf durch Merz zuvorgekommen. In einer Mitteilung kündigt er an, selbst um seine Entlassung zu bitten. Nach 8 Monaten im Weltall sind 3 Raumfahrer der ISS wohlbehalten auf die Erde zurückgekehrt. Die Raumkapseln mit 2 russischen Kosmonauten und einem US-Astronauten an Bord landete in der kasachischen Steppe. Trotz des russischen Angriffskriegs gegen die Ukraine arbeiten Russland und die USA auf der ISS weiter zusammen. Beim letzten Formel-1-Rennen vor der Sommerpause hat Weltmeister Lando Norris im McLaren den großen Preis von Ungarn gewonnen. Zweiter wurde Red Bull-Pilot Max Verstappen. Dritter der aktuelle WM-Spitzenreiter Kimi Antonelli im Mercedes. Und

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0: Ich bin Hendrik Daum. Der mutmaßliche Attentäter vom Berliner Christopher Street Day ist tot. Wie die Polizei mitteilte, haben Beamte den 21-Jährigen in einer Kleingartenanlage im Berliner Stadtteil Spandau erschossen. Zuvor habe er die Polizisten mit einer Stichwaffe angegriffen. Abdul B. wurde schon länger als islamistischer Gefährder eingestuft. Bei dem Anschlag wurden eine Frau getötet und 29 weitere Menschen teils schwer verletzt. Der CDU-Politiker Steffen Bilger soll neuer Bundesverkehrsminister werden. Bundeskanzler Merz will den bisherigen parlamentarischen Geschäftsführer der Unionsfraktion als Nachfolger von Patrick Schnieder vorschlagen. Schnieder hatte zuvor angekündigt, selbst um seine Entlassung zu bitten. Thomas Bleskin berichtet.
1: Schnieder erklärte, er wolle mit seinem Schritt die Konsequenzen aus den vergangenen Tagen ziehen und einen aus seiner Sicht unwürdigen Zustand beenden. Merz bedauerte nach Angaben seines Sprechers, dass der Wechsel wegen unvorhergesehener Umstände nicht wie geplant kommuniziert worden sei. Bilger gilt in der Union als ausgewiesener Verkehrsexperte. Er saß jahrelang im Verkehrsausschuss und war bereits Staatssekretär im Ministerium.
0: Die Waldbrände in Frankreich und Spanien breiten sich immer weiter aus. In Frankreich nähert sich ein Feuer jetzt dem Ballungsraum Bordeaux. Mehr als 40.000 Hektar Land wurden schon zerstört. Das sind mehr als bei allen Waldbränden des vergangenen Jahres in Frankreich zusammen. Auch in Spanien sind die Waldbrände außer Kontrolle. Beim letzten Formel-1-Rennen vor der Sommerpause hat Weltmeister Lando Norris im McLaren den großen Preis von Ungarn gewonnen. Zweiter wurde Red Bull-Pilot Max Verstappen. Dritter der aktuelle WM-Spitzenreiter Kimi Antonelli im Mercedes. Und der Slowene Tadej Pogacar hat zum 5. Mal die Tour de France gewonnen.
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1: Ich bin Hendrik Daum. Der mutmaßliche Attentäter vom Berliner Christopher Street Day ist tot. Wie die Polizei mitteilte, haben Beamte den 21-Jährigen in einer Kleingartenanlage im Berliner Stadtteil Spandau erschossen. Zuvor habe er die Polizisten mit einer Stichwaffe angegriffen. Abdul B. wurde schon länger als islamistischer Gefährder eingestuft. Bei dem Anschlag wurden eine Frau getötet und 29 weitere Menschen teils schwer verletzt. Bundeskanzler Merz baut sein Kabinett weiter um. Steffen Bilger soll neuer Verkehrsminister werden und damit Patrick Schnieder ablösen. Bilger ist bisher parlamentarischer Geschäftsführer der Unionsfraktion, gilt aber als versiert im Verkehrsbereich. Schnieder war gestern einem Rauswurf durch Merz zuvorgekommen. In einer Mitteilung kündigt er an, selbst um seine Entlassung zu bitten. Nach 8 Monaten im Weltall sind 3 Raumfahrer der ISS wohlbehalten auf die Erde zurückgekehrt. Die Raumkapseln mit 2 russischen Kosmonauten und einem US-Astronauten an Bord landete in der kasachischen Steppe. Trotz des russischen Angriffskriegs gegen die Ukraine arbeiten Russland und die USA auf der ISS weiter zusammen. Der 27-jährige Slowene Tadej Pogacar hat zum 5. Mal die Tour de France gewonnen. Die Schlussetappe hatte über den Pariser Hausberg Montmartre geführt und war wegen der schweren Waldbrände im Land verkürzt worden.
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